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1: Im Studio Imme Kasten. Fluggäste bekommen weiter ab 3 Stunden Verspätung Entschädigung. Mehrere EU-Staaten haben ihre Pläne in den Verhandlungen mit dem Parlament aufgegeben. Sie wollten erst ab 4 Stunden zahlen. Auch niedrigere Entschädigungen sind erst einmal vom Tisch. Zuvor hatte es jahrelange Verhandlungen darum gegeben. Es gibt wieder Hoffnung auf ein Ende des Iran-Krieges. Laut Pakistans Premier Sharif haben sich die USA und das Regime in Teheran auf die Endfassung einer Friedensvereinbarung geeinigt. Sein Land arbeite nun eng mit beiden Seiten zusammen, um die nächsten Schritte abzuschließen, schrieb Sharif auf X. Elon Musk ist der erste Billionär weltweit. Möglich macht das der größte Börsengang der Geschichte seines Raumfahrtunternehmens SpaceX. Der Konzern wurde auf einen Schlag zu einem der 10 wertvollsten Konzerne der USA. Das hat es so noch nicht gegeben, sagen Finanzexperten. Co-Gastgeber Kanada ist mit einem Unentschieden in die Fußball-Weltmeisterschaft gestartet. Die Partie gegen Bosnien-Herzegowina endete 1:1. Auch im Stadion in Toronto hat es zuvor eine Eröffnungsfeier gegeben. Nachher in der Nacht um 3 Uhr steigt dann auch der dritte Gastgeber dieser WM, die USA, ins Turnier ein, und zwar gegen Paraguay.
0: Das war das Wichtigste für den Moment. 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
2: Viele Wolken sind gerade unterwegs, später ist es teils bedeckt und ab und zu kann noch ein bisschen Regen runterkommen, der dann nach Osten abzieht. Im Südwesten bleibt's meist trocken. Die Temperaturen liegen aktuell zwischen 16 und 10 Grad. Tagsüber geht's wechselhaft weiter, mit mehr Wolken und nur vereinzelt nass, maximal so um 26 Grad.
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1: Im Studio Imme Kasten. Fluggäste bekommen weiter ab 3 Stunden Verspätung Entschädigung. Mehrere EU-Staaten haben ihre Pläne in den Verhandlungen mit dem Parlament aufgegeben. Sie wollten erst ab 4 Stunden zahlen. Auch niedrigere Entschädigungen sind erst einmal vom Tisch. Zuvor hatte es jahrelange Verhandlungen darum gegeben. Es gibt wieder Hoffnung auf ein Ende des Iran-Krieges. Laut Pakistans Premier Sharif haben sich die USA und das Regime in Teheran auf die Endfassung einer Friedensvereinbarung geeinigt. Sein Land arbeite nun eng mit beiden Seiten zusammen, um die nächsten Schritte abzuschließen, schrieb Sharif auf X. Elon Musk ist der erste Billionär weltweit. Möglich macht das der größte Börsengang der Geschichte seines Raumfahrtunternehmens SpaceX. Der Konzern wurde auf einen Schlag zu einem der 10 wertvollsten Konzerne der USA. Das hat es so noch nicht gegeben, sagen Finanzexperten. Co-Gastgeber Kanada ist mit einem Unentschieden in die Fußball-Weltmeisterschaft gestartet. Die Partie gegen Bosnien-Herzegowina endete 1:1. Auch im Stadion in Toronto hat es zuvor eine Eröffnungsfeier gegeben. Nachher in der Nacht um 3 Uhr steigt dann auch der dritte Gastgeber dieser WM, die USA, ins Turnier ein, und zwar gegen Paraguay.
0: Das war das Wichtigste für den Moment. 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
2: Viele Wolken sind gerade unterwegs, später ist es teils bedeckt und ab und zu kann noch ein bisschen Regen runterkommen, der dann nach Osten abzieht. Im Südwesten bleibt's meist trocken. Die Temperaturen liegen aktuell zwischen 16 und 10 Grad. Tagsüber geht's wechselhaft weiter, mit mehr Wolken und nur vereinzelt nass, maximal so um 26 Grad.
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1: Im Studio Imme Kasten. Die USA haben nach eigenen Angaben mehrere Drohnen über der Straße von Hormus abgeschossen. Die von Iran gestarteten Drohnen hätten Handelsschiffe in der wichtigen Meerenge bedroht, heißt es von Seiten der USA. Was das für die Friedensbemühungen bedeutet, ist noch unklar. Erst gestern hatte Pakistan eine Einigung zwischen Washington und Teheran verkündet. Fluggäste bekommen weiter ab 3 Stunden Verspätung Entschädigung. Mehrere EU-Staaten haben ihre Pläne in den Verhandlungen mit dem Parlament aufgegeben. Sie wollten erst ab 4 Stunden zahlen. Auch niedrigere Entschädigungen sind erst einmal vom Tisch. Zuvor hatte es jahrelange Verhandlungen darum gegeben. Elon Musk ist der erste Billionär der Welt. Möglich macht das der größte Börsengang der Geschichte mit seiner Weltraumfirma SpaceX. Der Kurs ist zwischenzeitlich auf $175 pro Aktie nach oben geschossen. Das sind rund 30% mehr als der eigentliche Ausgabepreis. Kurz vor ihrem ersten WM-Spiel bekommen die deutschen Fußballer Unterstützung quasi von ganz oben. Kanzler Merz hat in einem Videocall unter anderem Kapitän Kimmich und Bundestrainer Nagelsmann viel Erfolg gewünscht. Deutschland startet übermorgen gegen Curaçao ins Turnier.
0: Das war das Wichtigste für den Moment. 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
2: Wolkig geht's in den Morgen und vor allem im Nordosten kommt anfangs noch öfter Regen runter. Später wird's da eher schauerig und am Nachmittag sind auch mal Gewitter drin, während es Richtung Südwesten trockener wird und die Wolken öfter auflockern kann. Maximal werden es so 17 bis 28 Grad. Morgen dann weiter mit Sonne und Wolken, ab und zu ein paar Schauer und vereinzelt Gewitter, höchstens bis 26 Grad.
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1: Schauspielerin Caroline Herfurth hat mir Gott sei Dank keinen Korb gegeben, als sie letztens hier zu mir ins große Interview kam. Das hat mich sehr, sehr glücklich gemacht. Ab und zu, da sagt sie nämlich auch mal Nein und schiebt den Riegel vor. Gerne auch mal bei ganz, ganz großen Hollywood-Stars. Kate Winslet hat sie zum Beispiel eine Absage erteilt. Was war los?
2: Einmal hat mir Kate Winslet mich gefragt, ob ich nicht noch einen trinken will. Und ich hatte eine Blasenentzündung. Ich dachte nur, Alkohol und Blasenentzündung, das geht nicht. Ich so, no, I'm sorry, I have a bladder infection.
1: Du hast ihr auch noch gesagt, dass du eine Blasenentzündung hast?
2: Sie guckt mich an, als wäre ich irgendwie völlig weird.
1: Oh Gott.
2: Und bin gegangen und ich habe wirklich literally meinen Kopf an die Wand gehauen, wie ich so bescheuert sein kann, mit Kate Winslet nicht einzutrinken.
1: I have a bladder infection. Die ist ja bis heute, sag ich mal, die ist nie wieder nach Deutschland gekommen. Ich erinnere mich nicht, dass sie nochmal hier war.
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1: Im Studio Lisa Schwarzkopf. Europa muss in der Raumfahrt unabhängiger werden. Das hat der deutsche Astronaut Matthias Maurer im ZDF gesagt. Hintergrund ist der Börsengang von Elon Musks Weltraumunternehmen SpaceX. Dadurch ist Musk zum ersten Billionär der Welt geworden. Die Rentner in Deutschland bekommen ab nächstem Monat mehr Geld. Der Bundesrat hat jetzt grünes Licht dafür gegeben. Damit steigen ab Juli die Bezüge um 4,2%. Bei einer Standardrente mit Durchschnittsverdienst und 45 Beitragsjahren sind das fast 80 Euro im Monat mehr. Die US-Armee hat mehrere iranische Drohnen über der Straße von Hormus abgeschossen. Die Drohnen hätten Handelsschiffe in der Meerenge bedroht, so die USA. Im Moment ist unklar, wie es um die Friedensbemühungen in der Region steht. Da gibt's unterschiedliche Angaben zu. Bei der Fußball-WM in Nordamerika sind jetzt alle Gastgeberländer ins Turnier gestartet. Die USA mussten in ihrem ersten Spiel gegen Paraguay ran und haben sich deutlich mit 4:1 durchgesetzt. Zuvor ging es auch für Kanada los. Der Endstand gegen Bosnien-Herzegowina 1:1.
0: Das war das Wichtigste für den Moment. 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
2: Wolkig geht's in den Morgen und vor allem im Nordosten kommt anfangs noch öfter Regen runter. Später wird's da eher schauerig und am Nachmittag sind auch mal Gewitter drin, während es Richtung Südwesten trockener wird und die Wolken öfter auflockern kann. Maximal werden es so 17 bis 28 Grad. Morgen dann weiter mit Sonne und Wolken, ab und zu ein paar Schauer und vereinzelt Gewitter, höchstens bis 26 Grad.
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1: Der wunderbare Herbert Grönemeyer hat mich besucht. Ich bin immer noch beseelt von diesem Besuch. Und ich habe ja über ihn gelesen, dass er sehr gerne natürlich die Nacht zum Tag macht, dass er lange aufbleibt. Aber wie muss man sich das jetzt tatsächlich vorstellen nach so einem Konzert? Steht dann Herbert Grönemeyer tatsächlich mit dem Wodka-Soda an der Tanzfläche oder sogar auf der Tanzfläche und flippt völlig aus?
2: Ich bin zum Beispiel auf Tournee, meistens auch nach den Konzerten immer noch die ganze Nacht unterwegs. Also heute vielleicht nicht mehr ganz so extrem, aber wenn es geht schon auch noch, weil das Adrenalin so hochgefahren ist, das muss man abbauen. Oder ich war auch im Berghain mal eine ganze Nacht und so. Das ist dann schon, das macht schon Laune, das ist schon lustig. Mhm. Aber ich bin früher also meistens in Techno-Discos gegangen, also wo es richtig knallte, wo es richtig laut war, wo mich auch keiner ansprechen konnte, sondern hatte ich meine Ruhe. Und mein Bodyguard war dann auch total, der hasste Techno, also der hasste Techno, finde ich furchtbar. Und dann stelle ich mich da hin und tanze dann, versuche dann wirklich noch Stunden abzutanzen. Ja. Aber das ist natürlich so im Alltag, jetzt wenn ich hier in Berlin lebe, ist es nicht so, dass ich jetzt ständig nachts auf die Piste gehe.
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1: Im Studio Lisa Schwarzkopf. In der Raumfahrt kann Europa noch nachlegen. Was Raketen- oder auch Satellitentechnik angeht, sollten sich Staaten nicht auf andere Staaten oder Einzelpersonen verlassen, sagte der deutsche Astronaut Matthias Maurer im ZDF. Gestern war Elon Musk SpaceX an die Börse gegangen. Innenminister Dobrindt warnt vor möglichen Drohnenangriffen auf den Bundestag und andere Verfassungsorgane. Laut Rheinischer Post fordert er eine dauerhafte Drohnenabwehr. Hintergrund sind mehr Sichtungen der Fluggeräte über Regierungsgebäuden. Die EU startet am Montag offiziell die ersten Beitrittsgespräche mit der Ukraine und Moldau. Alle Mitgliedstaaten haben dem ersten Verhandlungsblock zugestimmt. Zunächst geht es dabei um grundlegende Werte und Reformen, die beide Länder erfüllen müssen. EU-Spitzen sprechen von einem wichtigen politischen Signal der Unterstützung. Dieser Auftakt kann sich doch sehen lassen. Die USA haben ihr erstes Spiel bei der Fußball-WM gegen Paraguay mit 4:1 gewonnen. Zuvor war Co-Gastgeber Kanada nicht über ein Unentschieden hinausgekommen. 1:1 stand es am Ende in der Partie gegen Bosnien-Herzegowina.
0: Das war das Wichtigste für den Moment. 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
2: Viele Wolken sind heute Morgen unterwegs. Dazu kann es vereinzelt mal nass werden. Das zieht dann eher Richtung Osten weiter. Im Laufe des Tages wird es im Südwesten freundlicher und meist trocken, während im Nordosten noch Schauer und später auch mal ein Gewitter drin sind. Die Höchstwerte liegen meist zwischen 17 und 26 Grad. Morgen geht's mit Sonne und Wolken weiter. Dazu ab und zu Schauer und maximal werden es bis zu 26 Grad.
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1: Altavil, steht seit 25 Jahren auf der Bühne und ist erfolgreicher denn je. Letztens war er hier bei mir im Studio und da hat er mir erzählt, dass er zu Beginn seiner Karriere es sich nicht getraut hat, das Mikrofon ins Publikum zu halten, ja? Also die sollten alleine singen, ohne ihn. Wieso hat er sich das nicht getraut? Er erzählt's uns.
2: Weil ich dachte immer, nee, das ist ja meine Performance, ich muss ja singen.
1: Also die haben ja jetzt gezahlt.
2: Das ist ja, genau, die haben gezahlt. Ich kann doch nicht, ne? Das ist ja Cheating, das ist ja irgendwie Faken.
1: Ich war mal im Whitney Houston Konzert, darf man ja gar nicht mehr erzählen, jetzt wo sie so nicht mehr lebt. Aber die hat dann gesungen, and I will always love you. Und dann hat sie immer, and. Und dann hat sie fürs I, für den hohen Ton, hat sie das Mikro ins Publikum gehalten. Ja. Will always. Und dann hat sie es wieder ins Publikum gehalten. Da dachte ich mir so, das ist jetzt wirklich Cheating.
2: Ja, das ist Cheating. Das ist auf jeden Fall Cheating. Ich muss zugeben, ich mache das auch an einer Stelle. Und zwar bei dem Lied Lieder, was ja viele kennen. Da sage ich ja, ich ging wie ein Ägypter, hab mit Tauben geweint. Und dann, ich ließ die Sonne. Genau, das sind hinten im C-Part, weißt du, hinten vom Song, und dann sollen die Leute das machen. Das
1: ich finde, ein Lied können sie auch mal. Es ist auch ein Geben und Nehmen, jetzt mal ganz ehrlich.
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1: Im Studio Lisa Schwarzkopf. Europa muss in der Raumfahrt unabhängiger werden. Das hat der deutsche Astronaut Matthias Maurer im ZDF gesagt. Hintergrund ist der Börsengang von Elon Musks Weltraumunternehmen SpaceX. Dadurch ist Musk zum ersten Billionär der Welt geworden. Die Rentner in Deutschland bekommen ab nächstem Monat mehr Geld. Der Bundesrat hat jetzt grünes Licht dafür gegeben. Damit steigen ab Juli die Bezüge um 4,2%. Bei einer Standardrente mit Durchschnittsverdienst und 45 Beitragsjahren sind das fast 80 Euro im Monat mehr. Die US-Armee hat mehrere iranische Drohnen über der Straße von Hormuz abgeschossen. Die Drohnen hätten Handelsschiffe in der Meerenge bedroht, so die USA. Im Moment ist unklar, wie es um die Friedensbemühungen in der Region steht. Da gibt's unterschiedliche Angaben zu. Bei der Fußball-WM in Nordamerika sind jetzt alle Gastgeberländer ins Turnier gestartet. Die USA mussten in ihrem ersten Spiel gegen Paraguay ran und haben sich deutlich mit 4:1 durchgesetzt. Zuvor ging es auch für Kanada los. Der Endstand gegen Bosnien-Herzegowina 1:1.
0: Das war das Wichtigste für den Moment. 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
2: Viele Wolken sind heute Morgen unterwegs. Dazu kann es vereinzelt mal nass werden. Das zieht dann eher Richtung Osten weiter. Im Laufe des Tages wird es im Südwesten freundlicher und meist trocken, während im Nordosten noch Schauer und später auch mal ein Gewitter drin sind. Die Höchstwerte liegen meist zwischen 17 und 26 Grad. Morgen geht's mit Sonne und Wolken weiter. Dazu ab und zu Schauer und maximal werden es bis zu 26 Grad.
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3: Herzlich willkommen, ihr Lieben. Toll, dass ihr heute eingeschaltet habt. Und es ist ja so eine aufregende Woche. Mein Gott. Die Fußball-WM ist endlich gestartet. Da haben wir ja ewig lange drauf gewartet. Alles steht momentan ja so ein bisschen im Zeichen des Fußballs. Und deswegen dachte ich mir, wir reden hier heute mal über was ganz was anderes. Nämlich mit unserem heutigen Stargast Maite Kelly. Die verbringt nämlich die nächsten Stunden mit uns. Und ich kann euch nur sagen, das läuft wie am Schnürchen. Ich möchte natürlich gleich zu Beginn des Gesprächs mal wissen, ob sie momentan datet. Weil man weiß ja gar nicht so richtig viel über die Gute. Aber bevor wir über das Datingleben von Maite reden, gibt's natürlich bei uns hier erstmal Musik. Viel Spaß.

0: Also ich freue mich auf mein heutiges Promi-Interview, weil mein heutiger Gast stand schon auf der Bühne mit exakt 10 Tagen. Ja, ihr habt richtig gehört. Ihr wisst ja, sie war ja ein sehr wichtiger Teil der Kelly Family. Jetzt ist sie schon lange solo unterwegs und ist extrem gefragt.
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0: Man kann es bei dir kaum schaffen, eigentlich einen Einstieg zu finden, weil man musste eigentlich das Band kalt starten, weil wir quatschen natürlich schon vorher so viel, dass so eine Einführung für dich lohnt sich eigentlich gar nicht.
2: Ich kann auch ganz leise sein.
0: Das glaube ich dir, aber weißt du, wir laden dich ja nicht ein, dass du leise bist und ich glaube, du bist doch nicht ins Showgeschäft gegangen, um mal so richtig leise zu sein, oder?
2: Tatsächlich hat das Schicksal es für mich so auserkoren. Ich wollte eigentlich immer wegrennen vom Showbusiness. Ich wollte wirklich, weil ich von Natur, ich bin kein Exhibitionist. Ich bin ein offener Mensch, ja, aber I'm not an Exhibitionist. Und deswegen habe ich sehr, sehr lange damit gehadert. Sehr lange dagegen gekämpft. Am liebsten würde ich wirklich zu Hause sitzen, nur schreiben, lass die anderen mir das machen.
0: Und sich ja, aber das, kannst du, das machst du ja noch zusätzlich, dass du zu Hause sitzt und Lieder schreibst und die dann die anderen für dich performen.
2: Ja, ich arbeite an meiner Rente.
0: Und das funktioniert ganz gut, glaube ich.
2: Ja. Es gibt auch Lieder, die ich schreibe, wo ich weiß, das passt einfach nicht zu mir. Also ich mache immer, ich sag Songcouture. Also ich schneide am liebsten ein Kleid oder ein, also für mich ist ein Song wie eine zweite Haut. Und für Roland zu schreiben ist was völlig anderes als für eine Frau. Durch die Augen eines Mannes.
0: Für Roland Kaiser. Meine Mutter hat immer gesagt, die Musik von dem höre ich so gern, das ist immer so schön versaut.
2: Roland ist auch Erotik immer im Mantel der Liebe. Immer der Liebe ausgerichtet.
0: Ah, Erotik im Mantel der Liebe. Bräuchte ich jetzt gar nicht unbedingt. Ich will auch mal Erotik.
2: Papa, ich weiß nicht, wo ich dir da helfen kann.
0: Ich will auch mal Erotik im Mantel.
2: Der Erotik, einfach nur so.
0: Der Erotik, einfach nur so. Immer ständig diese Liebe, das ist auch immer Scheiße, so zeitaufwendig,
2: ich
0: weißt du?
2: Einfach nur Sex.
0: Man muss sich immer so viel Zeit nehmen für die Liebe.
2: Ja. Nee, daten ist anstrengend. Liebe ist nicht anstrengend. Ich finde daten, ich hasse daten, ich date nie.
0: Ja gut, aber irgendwie muss man ja wieder, also oder irgendwie ja, muss man ja mal einen Einstieg kriegen, wenn man jetzt mal...
2: Ich habe das eine Zeit lang versucht.
0: Ja.
2: Meistens, man lernt jemanden kennen, er weiß, er will dich und dann ist man zusammen. Punkt. So war es bei mir immer. Und diese Datingphase, die man ja sich einredet, die man machen soll, die ging nie auf und irgendwann war es mir auch zu blöd. Es wäre zu viel. Ich hab die Zeit nicht dafür.
0: Ich pass auf. Ich bin keine Frau für eine Nacht. So viel Zeit habe ich gar nicht.
2: Nein, mein Daten geht ja nicht nur um das eine. Es geht um dieses ganze Gelaber davor. Und
0: allerdings finde ich, findest du nicht?
2: Checklist abgehen. Flag. Red Flags ist ganz neu. Diese Red Flags.
0: Nee, habe ich auch ganz wenige Red Flags. Da müsste ich ganz tief in der Tasche kruscheln, bis ich irgendwie.
2: Wenn man zusammen lebt, da kommen die
0: auch,
2: Red Flags
0: ja,
2: richtig zu gern.
0: Ja.
2: Pickel, der
0: so wächst. So ja, genau. Aber ich finde schon, wenn man zusammen ist mit jemandem und dann guckt man zurück auf die Kennenlernphase, dann ist das schon immer toll. Ah, weißt du noch damals, da bin ich nicht mit dir nach oben gegangen oder weißt du noch damals, dann wird es das erste Mal so und dann waren wir essen und da hast du mir den Stuhl hingeschoben oder irgendwie so. Diese Geschichten sind dann schon schön. Dann denkt man sich manchmal, hätten wir uns doch in der Kennenlernphase noch ein bisschen mehr Zeit gelassen. Aber ich bin da auch nicht geduldig genug.
2: Es geht nicht darum. Es ist einfach nur, vielleicht, weil ich eine Synästhetin bin, ich bin zu straight, zu ehrlich, war schon immer. Ich kann nicht lügen. Ich habe Schwierigkeiten, höflich zu sein, ist total. I'm very liebevoll, ich kann auch sehr ernst sein, aber höflich sein ist für mich.
0: Also das heißt, wenn du gesehen hast, hier wird es nicht funktionieren, dann hast du das sofort abgebrochen.
2: Nee, bei dir ist, ich weiß, bei dir, it's fun. It's crazy, but it's fun.
0: Ja.
2: Aber diese Höflichkeit, den Weg zum zur Schule, die Kinder abholen. Für mich, wenn jemand mich fragt, wie geht's dir, aber der meint es nicht so. Das ist für mich, wie antworte ich das jetzt? Oder das ganz, ganz, das ist für mich, da bin ich als Nerd, weil ich bin halt ein Nerd. Da bin ich, also vor 6000 Leute singen ist einfacher, als das so zu
0: als
2: antworten.
0: Eine Schulmutter zu treffen, kann ich total nachvollziehen.
2: Jetzt sind wir Mama, Schulmütter diskriminierend. Verstehst du meine? Like, how do I answer that? Und das musste ich lernen.
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0: Maite Kelly spielt in den größten Hallen ihre Konzerte. Allerdings hat sie jeden Tag auch Ängste, dass ihre Karriere vielleicht mal einen Knick bekommt. Und dieser Knick, der kommt aus einer völlig unvorhersehbaren Richtung. Welche das ist, das erzählt sie uns gleich.

0: Willkommen zurück. Ich habe heute eine spitzenmäßige Frau bei mir. Sie ist natürlich als Sängerin extrem erfolgreich, aber sie singt nicht alles selber, was sie schreibt, weil sie ist so produktiv. Sie schreibt auch für andere, zum Beispiel für Roland Kaiser oder für Giovanni Zarella.
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0: Du warst schon überall in deinem Leben. Weißt du, gegen dich ist ja sogar DJ Ötzi ein Newcomer. Also ich habe das Gefühl, du bist einfach so eine, du bist die graue Eminenz, ohne grau zu sein, weil du einfach schon so been there, done that, ohne drüber zu reden. Du bist einfach so eine Instanz. Das finde ich total geil.
2: Ich bin ein Urgestein in Babyfresse.
0: So!
2: Mein Babyface macht es, dass man vergisst, wie lange ich das mit dem Showbusiness mir überhaupt antue. Ich weiß selber nicht, warum ich das noch mache.
0: Naja, aber es wirkte jetzt nicht so, als hättest du dich die letzten Jahre gegen total viele Widerstände durchkämpfen müssen. Es öffnen sich doch Türen für
2: also
0: dich.
2: Also der Regenbogenpresse ist schon hart. Wirklich hart.
0: Ist das so? Ja. Kriegst du das mit? Bereich. Weil vielleicht ist die Regenbogenpresse für mich auch hart und ich merk's gar nicht.
2: Also mein Hauptpublikum ist ja ein Publikum, der, na nicht unbedingt, also die jungen Kids, die schauen das. Wenn es um Konzerttickets geht, ist so eine Zeile wie, sie dreht wieder durch, sie ist zusammengebrochen. Weil es ist für eine Frau, überhaupt eine Arena zu füllen, ist 10-mal schwieriger für eine Frau als für einen Mann. Es gibt ja nur 4 Frauen, die Arenen spielen.
0: Du, Helene, Andrea Berg und es sind nur 3.
2: Es gab 4. Es gab 4 tatsächlich. Kerstin geht
0: auch. Kerstin Ott, ja.
2: Genau. Mhm. Und es ist so, dass man natürlich als Frau, die müssen das Gefühl haben, sie wird auf der Bühne stehen. Wenn ich ein Ticket kaufe, das ist ja viel Geld, ich spare mich dahin. Ich möchte zu 1000% sicher sein, dass sie da ist.
0: Das ist ja total interessant, so habe ich das noch nie gesehen.
2: Ich bin auch immer da. Aber wenn 1000 Schlagzeilen sagen, sie hat eine an der Klatsche, sie ist verrückt, sie ist das. Das ist, was der alte chauvinistische Trick war, um Frauen ein Stück weit klein zu halten. Dann hat das schon Konsequenzen. Mittlerweile immer weniger, weil mittlerweile ist es so, irgendwie kann doch an der Schlagzeile nicht was. Aber nach meiner Scheidung war das wirklich, wirklich intensiv und es hat, ich würde sagen, es hat 20% meiner
0: Deiner
2: Freiheit.
0: Geschwindigkeit und Freiheit weggenommen erstmal. Ja, aber das hast du dir dann natürlich wieder zurückgekämpft.
2: Ja, die Zeit.
0: Aber es wirkte nicht wie ein Kampf, weißt du?
2: That's my rock and roll. That's the swag. Aber ich werde es nicht verschönern. Es gibt keinen Tag, wo so eine Schlagzeile mir nicht das Leben schwieriger macht. Mein Leben wäre, wenn du einen anderen Sänger, egal welcher, in meinen gleichen Erfolgs einen männlichen nimmst und du guckst die Schlagzeilen dieses Mannes und die Schlagzeilen einer Frau, mittlerweile in jedem Business, da wirst du schon Unterschiede sehen und es, I do believe it does hinder a woman's business and a woman's autonomy and a woman's success.
0: Das ist ja total interessant, das habe ich noch nie so gesehen.
2: Und ich muss sagen, ich habe mich deswegen, ich bin genau wie du, ich habe mich nie darüber beschwert. Ich beschwere mich auch nicht mehr, because, you know, time is on my side. Aber wenn es um die jüngere Mädels geht, denke ich mir, Moment, this is gotta stop. No.
0: Aber du hast ja jetzt gerade ein neues Album rausgebracht. Mhm. Und jetzt pass auf, ich habe mir nämlich aufgeschrieben, dass das ein Frauenalbum eigentlich ist. Eine Liebeserklärung an Frauen. Und ich glaube, und das ist wirklich auch bei mir so, je älter ich werde, desto mehr werde ich zur Frau. Du warst doch auch eine, die früher lieber bei den Männern stand.
2: Nee,
0: so wie ich.
2: Nee,
0: ich wollte immer zu den Männern.
2: Wirklich? Nee, ich war immer eine Frau. Aber alles. Ich hatte immer eine Bande an Jungs als Clique, aber ich hatte sehr jung immer, meistens, weil ich Synästhetin bin, ich empfinde kein Neid auf andere Frauen. I don't have jealousy.
0: Mhm.
2: Und verstehe auch Neid nicht. Da ist wieder dieses leicht Nerdige in mir.
0: Mhm.
2: Und ich hatte immer, also ich war the fat girl.
0: Mhm.
2: Und ich war immer zusammen mit der schlanken, schönsten Mädchen als Freundin, weil wir waren die Einsamsten. Keiner wollte mit uns befreundet sein. Sie war zu schön und ich war sowieso zu fett. Diese Kombination, ey, die Sprüche, dick und doof, das war unser Soundtrack. Und somit war das, ich war immer a girl's girl, hatte leider nie so eine girl's clique, weil wir immer unterwegs waren. Und dann aber interessanterweise in der Mutterzeit, da hatte ich überhaupt keine Freundinnen.
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0: Warum ein kleines heruntergefallenes Vogelnest unsere Maite Kelly zum Weinen bringt, das erzählt sie uns in wenigen Augenblicken. Bis gleich.

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1: Ich wünsche euch ein wunderschönes Wochenende. Es ist ja aber auch also wirklich Grund dazu, sich zu freuen an diesem schönen Tag. Denn, also ich habe auf jeden Fall schon mal was beigetragen. Ich habe Waffeln gebacken für unseren heutigen Gast. Maite Kelly hat ja zugesagt, heute zu uns zu kommen. Und ich habe die beste Musik für euch rausgesucht. Auch darüber freue ich mich, denn die nächsten Stunden werden extrem unterhaltsam und sehr musikalisch. Und genau dazu kommen wir jetzt gleich. Aber dann erzählt uns Maite, dass ein Vogelnest sie zum Weinen gebracht hat. Es lohnt sich auf jeden Fall, dran.

0: Das große Promi-Interview der Woche geht jetzt hier bei uns weiter. Heute ist ja eine Frau bei uns, die es geschafft hat, ihre letzten 5 Alben alle in die Top 10 zu kriegen. Wie hat sie das nur gemacht?
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2: Jetzt sind meine Kinder groß, also 2, wirklich die zweite ist, macht die Oberstufe. Und es gibt ja auch dieses Empty Nest Syndrom.
0: Ja, wie empty wird denn dein Nest dann sein?
2: Die ist jetzt halb empty. Also wir hatten vor, ich habe ja so eine mittlere Tochter, meine Josie, die ist ähnlich wie ich. Und dann sagte sie, Mama, also wirklich ein Jahr bevor Agnes ausgezogen ist, du bist ja so eine Mama, ne? So, du musst dein Nest-Ego abbauen.
0: Ach, dein Nest-Ego, okay.
2: Und ich, wie jetzt? Ja, du bist die Supermama hier im Matriarch und das machst du geil, aber wir werden bald ausziehen. Das musst du abbauen. Ja, lay it off.
0: Also die Kinder gehen natürlich aus dem Nest, sollen sie auch gerne so früh wie möglich oder so, wie es jeder braucht. Und dann ist es aber ja so, sie sagen, wir wollen jetzt auf eigenen Beinen stehen, aber gleichzeitig sollst du das Nest, also es ist zwar leer, aber du sollst es die ganze Zeit schick halten, weil sie wollen jederzeit natürlich wahrscheinlich die nächsten 20 Jahre ins Nest zurückkommen, in der gleichen Bettwäsche schlafen, es soll alles so aussehen und in den Schränken sollen immer noch die Sachen so sein. Und da ist dann immer die Frage, wenn dann die Kinder weg sind, hat man dann vielleicht irgendwie die Guts zu sagen, und jetzt ziehe ich nach Paris oder weißt du irgendwie so und verkaufe das Haus, weil dann sitzt du ja in deinem Empty Nest und bist wahrscheinlich ziemlich großes Nest und alles ist total schick, aber alles auf Kinder ausgerichtet natürlich.
2: Ihre Ehrlichkeit war natürlich, als ich es dann angenommen habe, zuerst habe ich mich denen geweigert, gesagt, nein, das Haus wird immer hier so sein und so.
0: Ja.
2: Und dann saß ich wirklich im Garten. Meine Große hatte ich gerade neu in
0: etabliert.
2: Ja. Im Ausland. Super schöner Sommer. Ich komme nach Hause, sitze im Garten. Ich muss auch sagen, ich habe einmal richtig dramatisch geweint. Nur einmal. Ich habe ihr geholfen einzurichten und alles war super. Und dann sagt sie, oh, Mama, es ist so schön. Ich bin angekommen. Und dann sagt sie, du kannst jetzt gehen. Ich gehe raus. So?
0: Ja.
2: Sie sagt, Mama, die Sachen brauche ich nicht. Gib mir den Karton.
0: Ja.
2: Ciao.
0: Ciao.
2: Dreh sich um, hat den Schlüssel, macht auf. I love you, Mom. Wir sehen uns. Kate und ich stehe gedrüppelt mit so ein paar alte Kindersachen von ihr.
0: Ja.
2: Und ich laufe zum Auto.
0: Ja.
2: Ein Scheiß.
0: Ja.
2: Mach das Auto an und weißt du was? Ein Song kam. All by myself.
0: Ja.
2: Ich habe diesen Song immer gehasst.
0: Ja.
2: Und in dem Moment ich so, ich fahre, es regnet in Strömen.
0: Ja.
2: All by
0: ja.
2: Ich strömte genau so wie der Regen mit und dann einmal richtig ausgeheult. Und weißt du, was ich hatte? Wirklich wie im Film, das hatte ich in meinem Leben noch nie. Alle Flashbacks kamen, die ersten Schritte. Wirklich, da kam mein, da drehte sich mein synästhetischer Gehirnhälfte so richtig durch.
0: Mhm.
2: Erste Schritte, erste Schultag, erste Geburtstag, 10. Geburtstag, Kommunion. Wirklich Flashbacks. It was too much to bear. Und ich habe Gott sei Dank nur einmal durchgeheult. Dann kam ich nach Hause, sitze im Garten.
0: Ja.
2: Ich sehe ein Taubennest auf dem Boden.
0: Mhm.
2: Ein Riesennest auf dem Boden, komplett kaputt. Ich denk, das ist mein Nest. Und dachte mir so innerlich, siehst du, Josie, mein Nest-Ego liegt auf dem, also voll im Self-Mitleid-Sumpf. Sitzt da und dachte, Maite, du warst eigentlich niemand, der sich selbst bemitleidet.
0: Mhm.
2: Du sitzt hier in einem riesen, wunderschönen Garten. Du hast eine Villa als Haus.
0: So.
2: Und jetzt, du warst mal auf der Straße. Weißt du, du hattest Löcher in deinen Schuhen und du sitzt hier und bemitleidest deinen eigenen Nest-Ego. Are you stupid? Und dann kam ein Gedanke, Moment, die Vögelchen fliegen raus. Und wo ist die Mama? Die ist auch weggeflogen.
0: So.
2: Und dann dachte ich mir, I like that idea.
0: Ja.
2: Dann kam eine tolle Autor, mit der ich zusammenarbeite für die Show. Und wir haben über dieses Bild vom Leuchtturm.
0: Mhm.
2: Und da habe ich gedacht, okay, es gibt kein Nest mehr. Den baue ich wirklich ab. Ab jetzt habe ich einen Hafen. Ich baue einen Hafen und bin ein Leuchtturm.
0: Super.
2: Das heißt, sie kommen nach Hause.
0: Ja.
2: Es war stürmisch vielleicht. Ein paar Löcher in den Segeln. Oh, wird geflickt. Raus.
0: Super.
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0: Maite Kelly und ich, wir sprechen gleich über die Kochbuchfalle. Und wir erfahren, warum sie sehr viele hochbezahlte Werbedeals einfach ablehnt. Tja, sie hat auch eine Erklärung dazu. Es lohnt sich also dran zu bleiben.

0: Mein heutiger Gast hat, ach, das klingt so schön, Millionen von Platten verkauft. Ich wünschte, das könnte man über mich auch sagen. Sie füllt die größten Hallen und da gibt's nicht viele Frauen, denen das gelingt. Und sie trägt mehr coole Outfits als jede andere Frau in der Showbranche.
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0: Guck dir bitte einmal diese Waffel an. Was steht da drauf?
2: Wann kommt man dazu, sowas zu erleben?
0: Da ja, du hast schon recht.
2: Hin.
0: Also was steht da drauf auf dem Schild? Kannst du es lesen mit
2: aus
0: Brille?
2: Aus Dinkel gebaut steht da drauf.
0: Aus Dinkel gebaut. Ist das eine Anlehnung an den Song von dir? Aus Liebe gebaut? Aus, ja. Nee?
2: Also ich habe auf jeden Fall kein Dinkel-Wording in meinem Album.
0: Wenn, dann wann schreibst du endlich einen Song über Dinkel? Fragen sich unsere Zuhörerinnen.
2: War vielleicht irgendwann so ein Dinkel-Sauerteig-Buch, aber
0: das nicht. Ein Kochbuch hast du noch nicht rausgebracht, oder?
2: Nee, das Geld habe ich jetzt noch nicht gebraucht. Nee, ich sag dir warum. Das sind ja so Trends. Es gab ja auch so eine Phase, haben sich auch jede Dritte hat sich Moderatorin genannt, der gar nicht moderieren konnte. Und jetzt ist gerade so eine Phase von diesen ganzen Kochbüchern.
0: Ja, immer Kochen wenn, ohne Zucker oder Backen ohne Fett oder irgendwie sowas. Ja.
2: Und ich kenne die Leute und ich weiß, die haben noch nie irgendwie irgendwas in der Küche angefangen.
0: Wir haben ja so Kolleginnen, die machen dann plötzlich so ein Kochbuch und dann denkst du dir, ach.
2: Aber weißt du, das Schlimmste ist, ich will ja keinen Namen sagen, das sind die, die wirklich am wenigsten irgendwie was in der Küche machen, bringen auch noch die erfolgreichsten.
0: Ja.
2: Bestseller-Spiegelliste Nummer 1. Mhm. Und weißt du, was geil ist? Die kommen aus der Nummer nicht mehr raus.
0: Ja, das stimmt.
2: Die machen es erstmal.
0: Jetzt musst du beständig deine liebsten Rezepte und so und du weißt gar nicht so ganz
2: das
0: genau.
2: Das Geile ist, die machen es einmal für Kohle, dann läuft das Ding gut,
0: ja.
2: Haben natürlich nicht gemerkt, haben das Kleine im Vertrag nicht gelesen, dass es natürlich weitergehen muss. Das heißt, die müssen noch ganz lange lügen.
0: Ja, das stimmt.
2: Und weißt du, lügen kann man ganz kurz. Also ich kann gar nicht lügen, ist mein Problem. Aber ganz lange lügen. Weißt du, wie anstrengend das ist? Und ganz ehrlich, irgendwann lohnt sich kein Geld der Welt dafür, dass
0: da du die ganze denkst, total
2: muss
0: recht.
2: Ja jede Lüge merken.
0: Man erstarrt zu so einer Maske. Also deswegen.
2: Ach, ich meine, ich bin da sowieso jemand, dadurch, dass ich sehr viel singe, bin sehr dramatisch auf der Bühne. Weil auf der Bühne, weißt du, du benutzt deinen Körper die ganze Zeit. Und ich bin sowieso eine Halbtirolerin. Das heißt, ich bin eigentlich eine blonde Italienerin. Und es wird mir immer vorgeworfen, die ist so dramatisch. Ich tue ja schon alles dafür, dass es eben so nicht ist. Das gelingt mir aber einfach nicht.
0: Ja.
2: Und wenn ich jetzt auch noch lügen würde, das wäre ja... Aber ich gebe es zu, es gab Zeiten nach der Kelly Family, das Fake it till you make it, weißt du? Aber da war wenigstens was Ehrliches dabei. Da habe ich wirklich das Geld gebraucht.
0: Und du warst, es war existenziell. Da ist es was anderes.
2: Dann ist was anderes. Genau.
0: Finde ich auch.
2: Ist immer noch, aber wenn du das Geld nicht brauchst...
0: Nee, das
2: und
0: ist
2: du
0: das.
2: Hast dich irgendwie einreden lassen,
0: ja.
2: Dann wirklich... Und dann kommt sogar mein eigener Song ins Spiel... Dann denke ich ja, warum hast du nicht Nein gesagt?
0: Naja, und da kommt natürlich auch unser Instagram auch irgendwie zum Tragen, googeln. Weil ich ja nur Leute sehe, die ganze Zeit Sachen hochhalten und irgendwie alles ist das Tollste und das ist die schon tollste und die tollste Creme und das ist die tollste so und hier kann ich mir einen super Shake machen und so. Und dann denke ich mir immer, das hinterlässt auch Spuren irgendwann auf der Seele.
2: Ich mache schon Werbung. Bei mir muss es immer ein Connection haben zu meinem Leben, wo ich sage, ja, das passt zu meinem Leben, zu meinen Werten. Dann kann ich es auch. Aber ich habe viele Werbedeals abgelehnt. Du wahrscheinlich auch.
0: Na klar.
2: Wo ich gesagt habe, wie soll ich das, weißt du?
0: Es gibt einfach so Möbelhäuser, von denen ich weiß, dass ich da niemals reingehen würde. Und dann ist es einfach doof. Dann weiß ich doch schon, dass im Vertrag steht nicht nur, dass ich die Werbekampagne für die mache, sondern dann muss ich da auch sicher so einen neuen Markt von denen einweihen. Dann sehe ich mich da schon vorne in so einer Ledercouch-Kombo stehen. Wenn die erste Frage sein, was haben sie sich denn hier schon Schönes ausgesucht? Und alles in einem will schreien, nichts, nichts, alles ist scheußlich. Und stattdessen muss man sagen, ach, ich weiß gar nicht, wo ich anfangen soll. Und deswegen, no, no, no, no, no, no, no, no.
2: Aber ich glaube, das ist, ich meine, einerseits auch nicht verwerflich. Like I said, weißt du, in der Zeit, wo du wirklich, wo du das Geld gebraucht hast, da war das Faken, das war ehrlich, da war Ehrlichkeit dabei.
0: Ja.
2: Aber ich merke, es tut gut, immer mehr nur das zu machen, where I believe myself, wo ich mir selber auch dabei glaube.
0: Ja.
2: Und auch vielleicht auch das Vertrauen zu haben, ich halte es jetzt aus.
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0: Also hier wird's gleich wirklich lustig, weil Maite Kelly erzählt uns von ihrem ersten First-Class-Flug. Ist ein bisschen ausgeufert. Die ganze Geschichte gibt's hier bei mir.

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1: Im Studio Lisa Schwarzkopf. In der Raumfahrt kann Europa noch nachlegen. Was Raketen- oder auch Satellitentechnik angeht, sollten sich Staaten nicht auf andere Staaten oder Einzelpersonen verlassen, sagte der deutsche Astronaut Matthias Maurer im ZDF. Gestern war Elon Musk SpaceX an die Börse gegangen. Drohnenangriffe auf den Bundestag? Diese Gefahr ist laut Innenminister Dobrindt deutlich größer geworden. Dobrindt hält daher eine dauerhafte Drohnenabwehr für notwendig, berichtet die Rheinische Post. Beim Bundestag ist dafür allerdings die Stadt Berlin zuständig. In London steigt heute die traditionelle Geburtstagsparade von König Charles. An der prunkvollen Zeremonie nehmen zahlreiche Soldaten, Pferde und Musiker teil. Charles wird im November 78 Jahre alt. Der Geburtstag britischer Monarchen wird jedoch mit einer Parade im Juni gefeiert, weil das Wetter dann besser ist. Dieser Auftakt kann sich doch sehen lassen. Die USA haben ihr erstes Spiel bei der Fußball-WM gegen Paraguay mit 4:1 gewonnen. Zuvor war Co-Gastgeber Kanada nicht über ein Unentschieden hinausgekommen. 1:1 stand es am Ende in der Partie gegen Bosnien-Herzegowina.
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2: Viele Wolken und immer mal wieder Schauer sind heute Vormittag noch Thema. Und im Nordosten kann später auch mal ein Gewitter dabei sein. Richtung Südwesten wird es dagegen freundlicher mit mehr Sonne und es bleibt eher trocken. Dazu gehen die Höchstwerte auf 17 bis 28 Grad. Morgen bleibt's gemischt. Sonne und Wolken, ab und zu Schauer, maximal um 26 Grad.
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3: Ich grüße euch ganz, ganz herzlich. Wir sind mittendrin im Juni und die Fußball-WM hat begonnen. Also bei uns hier stehen alle Kopf in der Redaktion aus genau diesen Gründen. Sommer, Fußball und Maite Kelly ist heute unser Gast. Also die Frau ist der Hammer und sie hat mir natürlich schon von ihrem Datingleben erzählt und von der Yellow Press und gleich erzählt sie uns von ihrem ersten First-Class-Flug. Ja, es ging nach Amerika und da ist alles ein bisschen eskaliert. Vorher gibt's aber

0: Das große Promi-Interview der Woche geht weiter. Wir sind heute hier im Studio mit einer ganz, ganz tollen Frau, die schon im zarten Alter von 11 Jahren ihren ersten Hit geschrieben hat.
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2: Was hast du denn für Nerdiness?
0: Ich werde jetzt auf so eine seltsame Art und Weise sparsam. Also ich kriege jetzt so Sachen, dass ich so denke, dass ich dann so einen Käse nochmal so auf den Tisch lege, wo der Rest meiner Familie sagt, können wir den wegwerfen bitte? Und ich sage, der geht noch. So eine Manie, dass ich immer so, also ich fahre dann mit dem Einkaufswagen bis zum Kofferraum, weil ich keine Papiertüte kaufen will oder keine Plastiktüte oder so. Also ich kriege jetzt so ganz komische, spleenige Sachen irgendwie so.
2: Macht es dir Angst?
0: Nee, aber ich glaube, es ist meine natürliche Art und Weise, wie ich gegen meinen, sage ich mal, also weil man könnte ja jetzt auch so sagen, ach, alles ist scheißegal und jetzt lasse ich es krachen und ich leiste mir alles und so und ich versuche da immer so gegenzusteuern.
2: Na, ich merke das, bei mir ist es so, dass ich weigere mich, dass Leute immer meine Sachen tragen. Das passiert ganz schlimm, ganz schnell. Man hat ja oft dann
0: ja, abgeholt, ach so, ja.
2: Und der Fahrer, ne? Ich meine, ganz ehrlich, das Leben zwischen Mutter und hier Maite Kelly sind zwei völlig andere Welten.
0: Ja,
2: ne? Als Mutter, ich trage die Sachen. I'm the servant, weißt du so. Mhm. Und sobald ich dann auf einmal Maite Kelly bin, kommt ein Fahrer, das wird ja meistens geschickt von der Firma, um abzuholen, damit ich wirklich ankomme.
0: Ja.
2: Und dann tragen sie alles und so. Ich habe mich immer schon auch als junges Mädchen geweigert, alles von mir tragen zu lassen, weil ich gemerkt habe tatsächlich, dass gewisse Menschen um mich rum, ich will keinen Namen sagen, die ließen sich von alles tragen und das war mir so unangenehm.
0: Ja, total. Und man sagt so, manchmal bieten einem dann auch so süße Mädels, die einen abholen, sagen, dann soll ich dir den Koffer nach oben tragen. Sag ich, ja, so weit kommt es noch, dass du meinen Koffer trägst, ja.
2: Aber ich merke schon, was ich mir jetzt schon gönne, und das ist ganz neu, also ich finde schon, das bisschen Beinfreiheit in der Business Class, in so, ich will keinen Namen sagen, Fluggesellschaften, wo wirklich so,
0: ja,
2: ich habe kurze Beine.
0: Ja.
2: Wo man so sitzt und man, ich meine, ich krieg sonst immer so ein bisschen so klaustrophobische Gefühle.
0: Ja, ja.
2: Also da mittlerweile sage ich, nee, früher war ich immer nur Economy, aus dem gleichen Grund wie du. Und mittlerweile sage ich, I'm getting too old to suffer. Ich will nicht immer nur leiden. Ich will vielleicht auch mal ganz kurz die Beine
0: ausstrecken
2: und nachher nicht 3 Lymphenmassagen haben, um das Wasser.
0: Ja, der Stau. Weißt das du? Ist ja alles wieder, das hast du, zieht solche Folgekosten nach sich. Du hast völlig recht.
2: Was ich meine, das ist neu, dass ich mir dann pointiert sage, da gönne ich mir den
0: Luxus. Kann ich total verstehen. Ich gebe es zu,
2: ich hatte zum ersten Mal in meinem Leben First Class nach Las Vegas. Hat man mir geschenkt von meinem Veranstalter. Es war ein Geschenk nach der erfolgreichen Tour. Gut, er hat es irgendwie hinbekommen, das Sponsor. Keine Ahnung, wie er es mir wird.
0: Whatever.
2: Mein erstes First Class.
0: Das ist natürlich der Hammer.
2: Ich war so auf dem High.
0: Ja, und weißt du,
2: ich lag da mit Champagner.
0: Ja, klar. Und dann rollen einem immer die
2: Kaviar-Kügelchen.
0: Ja.
2: Gib mir die Kekse. Oh, die Chips.
0: Ja. Bin einmal in einem Privatjet geflogen vor Jahren. Und da hat der Pilot zu mir gesagt beim Einsteigen, ich sehe schon, sie fliegen sonst nie privat, gell? Und so, weil ich mich die ganze Zeit vor diesem Flugzeug selbst fotografiert habe. Dann hat er so zu mir gesagt, geben Sie den Fotoapparat hier. Ich mache ein Foto von Ihnen vor dem Flugzeug, weil das kann ich ja nicht mit anschauen. Weil ich habe da selber so gestanden und immer versucht, dieses Flugzeug damit drauf zu kriegen. Ja, total aufgeregt.
2: Hier, füll nach. Ja. Und was ist das? Ja, ich nehme alles.
0: Ja, und der Kaviar rollt immer. Bei so einer unruhigen Landung rollt der einem so von der... Ja, rollt einfach von der Gabel runter.
2: Aber ich glaube, der Tag, wo man das dann nicht genießen kann, dann muss man sich fragen. Und dann verstehe ich, warum du sagst, okay, let's get back to groundedness.
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0: Maite Kelly verrät uns gleich ihren Trick gegen unangenehme Umarmungen. Und dieser Trick, der riecht ziemlich teuer. Es lohnt sich, dran zu bleiben.

0: Leben. Also, ich glaube, meinen heutigen Gast, den kennt ihr sicherlich natürlich als Sängerin, aber sie ist auch Kinderbuchautorin und sie saß schon in der Jury von DSDS.
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0: Jetzt pass auf, jetzt kommt das Spiel.
2: Sorry.
0: Wir haben ein kleines Problem, wir sind Barbaras Redaktion, das ist aber nicht das Problem. Wir können alle nur ganz schlecht Nein sagen. Ihr müsst uns helfen, deswegen spielt ihr heute Warum haben wir nicht Nein gesagt? Wir haben verschiedene Situationen gesammelt, in denen wir eigentlich gerne Nein gesagt hätten. Vor euch stehen Schüsselchen mit Zettelchen. Bitte zieht abwechselnd und sagt uns, wie kommt man elegant aus der Nummer raus? Wie sagt man stilvoll Nein? Wir sind
2: also
0: gespannt.
2: Wir tun so, als würden wir es jetzt erleben.
0: Keine Ahnung, wir ziehen jetzt hier, zieh du mal einen Zettel.
2: Nee, du mach
0: mal
2: auf.
0: Nein, ich will. Warte, okay, hier steht drauf, jemand will dich zur Begrüßung umarmen, den du kaum kennst. Was machst du? Also ich würde jemanden umarmen sowieso, ich sag da nicht.
2: Ich tue das nicht, weil die Leute haben das Gefühl, sie kennen mich sehr gut.
0: Ja.
2: Weißt du warum? Bei mir ist es passiert. Peinlich ohne Ende. Du weißt doch, dein Kollege Thomas Gottschalk.
0: Ja.
2: Der hat ja auch so eine Art, wenn er bei Wetten, das rausgeht, dass er immer so macht.
0: Ja.
2: So, als würde er dich umarmen wollen.
0: Ja.
2: Sag ihm das nicht. Ich hoffe, er hört das nicht, Thomas. Wirklich kein Scheiß. Ich sah ihn mal in der TV-Show und bei mir war instinktiv dieses Hallo Papa, also das Gefühl von Hallo Onkel.
0: Hallo Onkel Tommy.
2: Dabei hat er gar nicht die Arme so ausgestreckt. Aber man kennt ihn so sehr. It's an iconic move.
0: Und
2: Thomas
0: dann?
2: Ist nicht nur diese Locken.
0: Ja.
2: Sondern er kommt raus.
0: Macht
2: Servus.
0: So. Ja, natürlich.
2: Hi.
0: Ja.
2: Wie ist eine Umarmung, weißt du?
0: Ja.
2: Like Jesus.
0: Und dann bist du gleich auf ihn zugerannt.
2: Und ich war kurz davor so, und dann war ich so,
0: nee, das nicht.
2: So. Und dann habe ich gedacht, wow, wenn Menschen auf der Straße mich umarmen wollen, weil sie das Gefühl haben, so wie ich.
0: Ja, klar.
2: Sie kennen mich.
0: Du bist
2: mich.
0: Dann Thomas Gottschalk.
2: Und dann mache ich das auch.
0: Wir machen das, liebe Redaktion. Wir sagen nicht
2: Thomas,
0: nein.
2: Aber ich denke mir, okay, dann a hug.
0: Nein, sehe ich genauso.
2: Eine Frage jetzt ganz, kann man jetzt be honest. Es gibt ja manche, die kommen.
0: Ja.
2: Und sagen wir so, vielleicht sind sie ja nicht so hygienisch gewappnet.
0: Ich mag und ja, wenn jemand seine ganz nasse Achsel, also kennst du Männer, die sehr durchgeschwitzt sind, das Hemd, die aber
2: wie ist das
0: viel größer sind als wir und die einem dann den Arm über die Schulter legen und dann ruht ihre ganz nasse Achsel, durchgeschwitzt, direkt auf deiner meist nackten Schulter,
2: da,
0: weil du so eine Klamotte anhast.
2: Let's be honest, this is the challenge.
0: Ja.
2: Wie sagt man da nein?
0: Da beuge ich mich nach vorne.
2: Das Schweiß über dich dann.
0: Da winde ich mich so ein bisschen nach vorne oder ich drehe mich so seitlich oder ich nehme seine Hand und lege sie irgendwo anders hin irgendwie. Also ich habe ja genug Platz. Aber also da muss ich sagen, die nasse Achsel auf meiner Schulter, das finde ich grenzwertig. Auf der anderen Seite, ich bin auch so, die Leute freuen sich so. Ich kann da nicht so gut bremsen.
2: Ich kann es auch nicht.
0: Nein, ist mir auch egal, weil ich mir denke, bis ich das jetzt erklärt habe, ist der doch schon längst mit seinem Foto glücklich wieder zu Hause.
2: Ich denke mir auch, was ich mache tatsächlich, ist, ich spreche mir halt einfach vorher eine halbe Flasche wegen diese Einzelnen. Ist ja nicht oft und dafür kann keiner was. Das kann mir ja auch passieren.
0: Ach, dann sprühst du?
2: Ich sprühe alles hier. Alles
0: mit Parfum.
2: Mit völlig überteuertem Parfum. Und weißt du, was die Leute jetzt alle sagen? You smell so good. Aber es geht gar nicht darum, dass ich gut rieche. Es ist einfach nur um
0: als Schutz, wie so eine Schutzwolke.
2: Einfach damit ich auch nichts faken muss.
0: Ja, ja.
2: Ich will auch nicht in dem Moment sagen, sondern ich will immer noch sagen, hey, come here.
0: Ja. Ach, das ist ja cool. Okay.
2: Dann ich mache hier full on. Und Shoulderpads. Hol dir einfach, lass dir Shoulderpads einbauen. Shoulderpads sind super.
0: Halten auch nochmal ab.
2: Hatte ich letztens nicht, aber egal. Aber ich sprühe mir das so richtig rein.
0: Mhm.
2: Das hilft mir, weil ich habe auch lange überlegt, wie mache ich das?
0: Mhm.
2: Because there's nothing more beautiful than somebody wanting to hug you.
0: Ja, eben, finde ich ja.
2: Was ist schlimmer, ein Hass-Kommentar oder ein Hug?
0: Ja, warte mal ganz kurz. Also da wollte ich nochmal sagen, wir sagen nicht nein zu einer Umarmung.
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0: Maite Kelly besucht ein Café und dann eskaliert's komplett. Was genau passiert ist, soll sie uns mal selber erzählen.

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1: Ich hoffe, eure Arbeitswoche ist rum und ihr könnt es euch so richtig gut gehen lassen. Willkommen zurück in unserer Show und hier beim großen Promi-Interview. Da geht's gleich noch richtig rund. Maite Kelly ist ja heute unser Gast. Ich habe frische Waffeln gebacken. Und die sind heute gut. Oh, und dazu gibt's ja auch immer Vanillesoße und Himbeeren und Physalis. Da knacken die Kerne so schön zwischen den Zähnen. Gleich bleiben wir beim Thema Essen. Maite war nämlich mit ihrer Tochter in einem Café und dann ist die Situation völlig aus dem Ruder gelaufen. Es ist sogar zum Streit gekommen. Was genau ist da passiert? Das erzählt sie uns in wenigen Augenblicken, aber vorher gibt's Musik.

0: brannten so voll Leidenschaft. 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
3: Was hast du denn gelernt? Also was ist heute besser?
4: Das Nein sagen. Ich gebe dir ein Beispiel. Ich stehe beim Starbucks und mittlerweile nach Corona hat man einen sehr gesunden Abstand so. Meine Tochter kommt, sie ist Studentin, sie hat auch nur so ein gewissen Budget.
3: Mhm.
4: Und natürlich in so einem Starbucks kostet so ein Latte 9 € oder so. Das ist auf jeden Fall, es ist sehr viel Geld.
3: Ja.
4: Und da dröhnt die Musik, da dröhnt der Kaffeemaschine, alles ist laut. Ich stehe mit meiner Tochter und dann sagt sie, oh Mom, oh my God, they have a Kokosmilch Matcha Latte. Das ist viel zu viel Geld, aber egal, Mom. Ich so, ich zahle ja, deswegen, I sponsor you, Mama sponsoring, ja?
3: Ja.
4: Oh Mom, you're the best. Can we get an XL? Yeah, we're gonna get an XL.
3: Ja.
4: Die freut sich wie so ein Kind. Wir freuen uns wie so kleine Mädchen, weißt du, so.
3: Mhm.
4: Dreht sich so ein älterer Herr, er dreht sich mit einer ganz komischen Aura, lächelt und sagt, ihr habt euren Spaß auf Kosten meiner Ohren.
3: Hat er gesagt?
4: Oh. Und dann habe ich gesagt, oh, wollen Sie mitreden?
3: Ja.
4: Wollen Sie auch Spaß haben? Nein, mir wär's lieber, ihr wärt leise.
3: Okay.
4: Und dann habe ich gesagt, ja, weil wir in Deutschland sind.
3: Ja, ja.
4: Und das verboten ist.
3: Ja, es ist wirklich ein bisschen deutsch, gell?
4: Und dann sagte er, weil sie kam gerade aus dem Ausland und das ist ja total. Und dann sagte er, ja, wir sind in einem freies Land. Und ich so, eben.
3: Ja.
4: Wir sind in ein freies Land. Und deswegen, wenn es Ihnen so stört,
3: ja,
4: es gibt AirPods.
3: Ja.
4: Oh nein, ne, und dann macht er noch einen dazu, macht er so, pssst, so zu mir. Und dann habe ich gesagt, no. Da war ich richtig ernst. No, we're not gonna be quiet. It's over. It's over. The days where you're gonna tell us women,
3: ja,
4: when to be happy and not,
3: ja,
4: are over.
3: Und meinst du, er übersetzt noch, oder?
4: Er hat, ja, nee, hat
3: also, verstanden,
4: er hat,
3: okay.
4: Er hat auch Englisch gesprochen. Er war,
3: ja,
4: ein gebildeter Mann.
3: Ja, okay.
4: Guckt, wirklich, er starrte sein
3: mein
4: Gesicht,
3: Gott,
4: wie so, als wäre ein Facelift ihm gerade passiert vor Angst. Und er dreht sich um und er hörte natürlich mit. Er sagte sogar, ich habe ja meine Ohren.
3: Hm.
4: Und dann dreht er sich um und dann stand ich da und ich hab's, früher hätte ich wahrscheinlich gesagt so, okay, Agnes, komm, wir gehen woanders.
3: Ja.
4: Ich hätte einen klügere gibt nach.
3: Nee, ja,
4: so ein Scheiß, ich will gar nicht mehr so klug sein. Ich will nicht mehr nachgeben.
3: Hm.
4: Und Josie hat was gesagt, die sagte, Mom, das ist die Wunde eurer Generation.
3: Mhm.
4: Dass ihr das so hinnimmt mit der Erniedrigung von Männern.
3: Ja.
4: Von toxischen Männern und von toxischen Frauen. Und ich dachte mir so, you're right.
3: Ja.
4: That's true. Und dieser Mut, den meine Kinder mir machen, ich merk, das gibt mir Flügel, wo ich sage, you know what?
3: You're right. Ist das auch ein Thema auf deinem aktuellen Album? Ist auch ein bisschen Sex über Thema. Sinnlichkeit, und du hast, finde ich, ganz gut den Nagel auf den Kopf getroffen, weil ich finde, du hast so von Verführung gesprochen und von Sinnlichkeit und so. Eigentlich, was man eher vielleicht denken würde, dass man das mit 20 behandelt, dieses Thema. Aber da hat man ja die Sinnlichkeit und die Verführung noch gar nicht. So.
4: Ich hatte sie immer.
3: Ich weiß.
4: Sorry, Barbara.
3: Du hattest sie, aber
4: sie
3: heute verstehst du sie vielleicht sogar noch besser, weißt du?
4: Nee, ich entschuldige mich nur weniger dafür. I just live it. Weißt du warum? Ich habe immer sehr sinnliche Lieder gehabt.
3: Mhm.
4: Und erstaunlicherweise sind das meine erfolgreichsten Songs.
3: Ja.
4: Und es gibt jetzt so neue Apps. Ich habe so neue Leute in meinem Label. Dann kam mir und sagte, Maite, das sind die, die können ja genau zeigen.
3: Mhm.
4: So, was kommt
3: wird am meisten geklickt
4: an?
3: Und so.
4: Mhm. Und ich habe vor 5 Jahren davon geträumt, ein Eros, also ein erotisches, sinnliches Werk zu machen mit allen Facetten der Erotik. Also Hingabe ist ein eigenes Gefühl als Leidenschaft oder Lust ist auch anders als Romantik. Also Lust ist anders als Romantik.
3: Ja,
4: also
3: ja,
4: du kannst jemanden, you can romanticize jemanden, du hast ihn noch nie geküsst, aber es fühlt sich wie eine eigene Gefühlswelt an. Und ich fand das so total spannend, all diese Facetten einmal so richtig ganz anzugehen. Ich mach das jetzt.
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3: Warum Maite Kellys Musik meiner Meinung nach einen Babyboom auslösen wird, das klären wir gleich im nächsten Gesprächsteil hier beim großen Promi-Interview.

0: Willkommen zurück. Mein heutiger Gast hat vor wenigen Wochen ihr neues Album rausgebracht. So, und das ist natürlich ganz oben in den Charts eingestiegen. Und jetzt sprechen wir genau darüber. Sie sagt selber über dieses Album, so sexy wie hier war ich noch nie.
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0: Also dieser ganze Bereich, ich sag jetzt mal übergeordnet, Erotik oder wie auch immer, da kann ja jeder was damit anfangen, kann jeder irgendwie connecten.
2: Ja, aber es gibt auch ganz schlechte erotische Werke, wo man sagt, boah.
0: Ja, klar.
2: Also es gibt, ich muss ganz ehrlich sagen, dass ich schreibe das wirklich zuerst für Frauen.
0: Du hilfst einer ganzen Generation, weißt du, vielleicht gehen jetzt die Geburtenraten wieder hoch, die sind niedrig wie nie. Und dann kann man sagen, als die Kelly damals ihr Album rausgebracht hat, dann ging es wieder bergauf.
2: Nein, ja. Das ist wirklich berührend. Und aber die Männer lieben den Song auch, die lieben die Songs auch. Aber
0: welches Gefühl?
2: Ich, also wenn ich schreibe, schreibe ich vorerst für die Frauen. Nicht, ich mache keinen sexy Song für Männer.
0: Nee, ja, das stimmt. Man kann sich ja auch in die Erotik von Männern immer weniger reinfühlen.
2: Nee. Ich schreibe ja für Männer. Wenn
0: du einen Auftrag...
2: Wenn ich Roland schreibe, dann schreibe ich immer noch für Frauen, aber aus den Augen eines Mannes.
0: Ja, das ist natürlich
2: das
0: auch toll.
2: Das macht Spaß.
0: Ja. Aber man kann nicht genug Frauen um sich rum haben. Ach, Maite, es war so toll mit dir.
2: Warum ist das so das für dich gewesen? Also früher warst du so ein Männerklicken.
0: Was war ich früher? Ja, ich bin auch total zur...
2: Aber ganz
0: Frau geworden, weil ich hatte natürlich früher viele junge Fans, männliche, und habe jetzt fast, würde ich mal sagen, fast nur noch Frauenfans.
2: Aber jetzt in deiner Karriere, wurdest du mehr von Frauen gefördert oder von Männern gefördert?
0: Sowohl als auch, würde ich sagen. Aber am Anfang gab es ja über mir nur Männer.
2: Das stimmt. Das
0: und die haben mich aber gefördert, auch ohne mir dabei irgendwie komisch zu nahe zu kommen oder so. Es gab Doofies auf beiden Seiten.
2: Absolut.
0: Und tolle Leute auch auf beiden Seiten.
2: Es gibt überall so diesen toxischen Menschen, wo man sagt, okay. Aber es solidarisiert auch manchmal. Manchmal ist es ganz gut, wenn du so einen ganz furchtbaren hast.
0: Ja.
2: Und dann das ganze
0: Und alle
2: Team,
0: wissen es.
2: Alle gucken sich
0: Ja. Ich sag dann manchmal am Ende eines Meetings, wenn dann so ein Typ dabei sitzt, weißt du, der gar nicht, sag ich dann, darf ich noch mal kurz fragen, was Sie beruflich machen? Weil ich mir dann immer denke, warum ist der jetzt eigentlich dabei? Der hat noch nichts beigetragen, was irgendwie gewinnbringend gewesen wäre und so. Wir sind jetzt in einem Alter und auch auf einer Erfolgs, sage ich mal, Schiene. Oder das klingt jetzt blöd, aber es ist ja so. Ich traue mich, alles zu sagen. Wirklich alles.
2: Ja, und auch vor allem, ich sage auch zu meinem Team, weil ich bin mal, wenn neue Leute reinkommen, da sage ich auch mal, wenn irgendwas schief läuft, ist es meine Schuld. Und wenn es richtig ist, ist es eure Schuld.
0: Ja.
2: So, whatever happens, ich krieg's auf die Fresse, aber das ist mein Job, damit ihr einfach machen könnt. Und ich war immer ein Gemeinschaftsmensch und das stimmt so ähnlich wie du. Ich sag die Dinge frei raus, ob ich morgen noch da bin oder nicht, wenn es jemandem nicht gefällt.
0: Ja.
2: Und ich weiß und alle wissen, ich habe es wirklich für alle anderen getan.
0: Mhm.
2: I'm not afraid, ich habe keine Angst.
0: Nee, das ist bei mir auch so und also es kann einem ja auch keiner mehr was. Am Ende können sie dann ja nicht auf dich verzichten, weißt du? Und deswegen,
2: am Ende können wir immer ins Wohnwagen, zack. Alles.
0: Also Maite und ich, wenn wir jetzt gleich aufhören werden.
2: Und der Käserand, der schmeckt uns auch noch.
0: Wir werden uns jetzt gleich mal einen kleinen Katalog von einem Wohnmobil- oder Wohnwagenhersteller werden wir uns jetzt mal gleich zukommen lassen und werden uns schon mal ein Modell aussuchen, falls alles nicht klappt. Wir wissen nicht, was passiert, weißt du?
2: Ich träume von so einem fahrenden Mini-Haus. Kennst du diese Tiny Houses?
0: Ja, total. Ich will, dass man das so aufklappen kann an den Seiten, dann hast du so eine Terrasse. Wir müssen alles noch besprechen. Ich glaube, du kommst am besten gleich nochmal, weil am besten gleich nächste Woche nochmal, weil es ist einfach zu wenig Zeit.
2: I love you too.
0: Also ich finde die Vorstellung sehr, sehr lustig, dass ich mit Maite Kelly in einem Mini-Haus oder vielleicht einem Wohnwagen wohnen würde. Ich glaube, wir hätten Spaß. Und ich weiß nicht, wie es euch geht. Apropos Spaß. Ich hatte sehr viel Spaß in den letzten Stunden mit diesem tollen Gespräch. Und ich hoffe, ihr auch. Und wenn ihr jetzt sagt, ja, sehr, höre ich mir gleich nochmal an. Sehr gerne, weil sowohl in unserer App als auch auf unserer Webseite gibt's all meine Gespräche als Podcast. Und jetzt freue ich mich schon wieder auf nächste Woche, weil nach dem Spiel ist vor dem Spiel. Nächste Woche ist Caroline Frier bei uns. Wir kennen sie als Schauspielerin, sehen sie gerade in allen möglichen Serien und Filmen. Sie ist auch noch die Schwester von Annette Frier. Also ich würde mal sagen, das könnte sehr gelungen werden. Ich freue mich auf euch. Sometimes

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1: Im Studio Lisa Schwarzkopf. Ist der Iran-Krieg bald zu Ende oder gehen die Angriffe weiter? Das ist immer noch unklar. Vom Vermittler Pakistan gibt's mittlerweile aber immerhin positive Signale. Da ist von einem möglichen Friedensabkommen die Rede. Offiziell bestätigt haben das die USA und der Iran aber noch nicht. Europa muss in der Raumfahrt unabhängiger werden. Das hat der deutsche Astronaut Matthias Maurer im ZDF gesagt. Hintergrund ist der Börsengang von Elon Musks Weltraumunternehmen SpaceX. Dadurch ist Musk zum ersten Billionär der Welt geworden. Fluggäste bekommen weiter ab 3 Stunden Verspätung Entschädigung. Mehrere EU-Staaten haben ihre Pläne in den Verhandlungen mit dem Parlament aufgegeben. Sie wollten erst ab 4 Stunden zahlen. Auch niedrigere Entschädigungen sind erstmal vom Tisch. Zuvor hatte es jahrelange Verhandlungen darum gegeben. Bei der Fußball-WM in Nordamerika sind jetzt alle Gastgeberländer ins Turnier gestartet. Die USA mussten in ihrem ersten Spiel gegen Paraguay ran und haben sich deutlich mit 4:1 durchgesetzt. Zuvor ging es auch für Kanada los. Der Endstand gegen Bosnien-Herzegowina 1:1.
0: Das war das Wichtigste für den Moment. 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
2: Viele Wolken und immer mal wieder Schauer sind heute Vormittag noch Thema. Und im Nordosten kann später auch mal ein Gewitter dabei sein. Richtung Südwesten wird es dagegen freundlicher mit mehr Sonne und es bleibt eher trocken. Dazu gehen die Höchstwerte auf 17 bis 28 Grad. Morgen bleibt's gemischt. Sonne und Wolken, ab und zu Schauer, maximal um 26 Grad.
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Freunde, ganz kurz mal Unterbrechung. Es gibt eine neue Umfrage und die hat herausgefunden, dass sich, und jetzt haltet euch fest, fast 46% der Frauen einen Anhaltspunkt wünschen, um einschätzen zu können, wie groß der männliche Penis ist, also des Gegenübers sozusagen. Es gibt ja viele, viele Möglichkeiten. Ich habe mal recherchiert, also manche sagen, du musst auf die Männer achten und den Zeigefinger anschauen. Wenn der kürzer ist als der Ringfinger, dann sollen die ein riesen Boomslang-Ding da haben, ja. Oder Fußlänge in Zentimetern plus 5 und dann das Ganze durch 2, aber ist auch relativ kompliziert, wenn man erstmal die Schuhe ausziehen muss. Also ich denke mir, wenn wir schon beim Ausziehen sind, ich habe es ja eigentlich immer so gemacht. Ich habe mir einfach den Penis angeguckt. Und an der Penislänge habe ich dann die Penislänge erkannt. Wenn ihr wisst, was ich meine. Ist immer noch die sicherste Art, die wichtigen Dinge rauszufinden. Hier geht's weiter mit Musik.

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1: Im Studio Lisa Schwarzkopf. Um den Stand der Dinge im Iran-Krieg herrscht mal wieder Verwirrung. Erst hieß es erneut, ein Friedensabkommen ist zum Greifen nah. Dann wurden neue Angriffe gemeldet. Das US-Militär hat nach eigenen Angaben iranische Drohnen in der Straße von Hormuz abgeschossen. Innenminister Dobrindt warnt vor möglichen Drohnenangriffen auf den Bundestag und andere Verfassungsorgane. Laut Rheinischer Post fordert er eine dauerhafte Drohnenabwehr. Hintergrund sind mehr Sichtungen der Fluggeräte über Regierungsgebäuden. Die Ukraine kann auf weitere Hilfen hoffen. Der Internationale Währungsfonds stellt knapp 700 Millionen Dollar an Krediten in Aussicht. Die Zustimmung des IWF-Vorstands steht noch aus. Die Vorfreude bei den deutschen Fußballfans ist groß. Morgen trifft das DFB-Team in seinem ersten Vorrundenspiel bei der WM in Nordamerika auf Curaçao. Nach dem Abschlusstraining heute im deutschen Basecamp fliegt der Tross dann zum Spielort Houston.
0: Das war das Wichtigste für den Moment. 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
2: Wolkig geht's gerade durch Deutschland und vor allem im Osten sind noch ein paar nasse Reste unterwegs. Später wird's dann zweigeteilt. Richtung Südwesten setzt sich öfter die Sonne durch und es bleibt meist trocken, während im Nordosten noch Schauer und vereinzelt Gewitter dazukommen können. Dazu Höchstwerte zwischen 17 und 28 Grad. Morgen bleibt's wechselhaft mit Schauern, am wärmsten bis 26 Grad.
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Radio seid ihr natürlich jederzeit herzlich willkommen und mit meinen Tipps kommt ihr auch in mancher Hinsicht vielleicht sogar ein Stückchen weiter. Ich interessiere mich ja sehr für Männer und deswegen habe ich euch mal rausgesucht, wo die meisten Männer statistisch gesehen leben. Und da ist ganz klar eine Stadt rausgekommen, nämlich Hermeskeil. Hermeskeil, dieses wunderschöne Städtchen in Rheinland-Pfalz, hat tatsächlich eine Männerdichte von 56,7%. Für all die Frauen, die noch etwas, wie soll ich sagen, leicht sexuell unterzuckert sind und gerne sich den Wunsch nach einem Mann erfüllen möchten, ja, die sollen sich jetzt bitte eine Zugfahrkarte nach Hermeskeil kaufen. Und dann kann ich euch sagen, erwartet euch in diesem Traumstädtchen eine kleine Flugzeugausstellung, ein Dampflokmuseum und ein Feuerwehrmuseum. Da könnte man ja den einen oder anderen Mann auf jeden Fall treffen. Wer es kulinarisch angehen möchte, geht bitte zu Amico Mio. Da gibt's wohl angeblich die beste Pizza. Und die beste Kneipe ist laut Internet die Jagdstube in Hermeskeil. Ich sag nur Horido und fette Beute. Bis gleich.

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1: Im Studio Lisa Schwarzkopf. Ist der Iran-Krieg bald zu Ende oder gehen die Angriffe weiter? Das ist immer noch unklar. Vom Vermittler Pakistan gibt's mittlerweile aber immerhin positive Signale. Da ist von einem möglichen Friedensabkommen die Rede. Offiziell bestätigt haben das die USA und der Iran aber noch nicht. In der Raumfahrt kann Europa noch nachlegen. Was Raketen- oder auch Satellitentechnik angeht, sollten sich Staaten nicht auf andere Staaten oder Einzelpersonen verlassen, sagte der deutsche Astronaut Matthias Maurer im ZDF. Gestern war Elon Musks SpaceX an die Börse gegangen. Die EU startet am Montag offiziell die ersten Beitrittsgespräche mit der Ukraine und Moldau. Zunächst geht es dabei um grundlegende Werte und Reformen, die beide Länder erfüllen müssen. EU-Spitzen sprechen von einem wichtigen politischen Signal der Unterstützung. Herzklopfen vorm Anpfiff, Jubel nach dem Tor oder Frust beim Gegentreffer. Die Fußball-WM sorgt bei Fans für starke Emotionen. Die Uni Bielefeld untersucht aktuell, was dabei im Körper passiert und ob sich Fans verschiedener Nationen unterscheiden. Dafür werden Smartwatch-Daten gesammelt und noch Teilnehmende gesucht.
0: Das war das Wichtigste für den Moment. 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
2: Wolkig geht's gerade durch Deutschland und vor allem im Osten sind noch ein paar nasse Reste unterwegs. Später wird's dann zweigeteilt. Richtung Südwesten setzt sich öfter die Sonne durch und es bleibt meist trocken, während im Nordosten noch Schauer und vereinzelt Gewitter dazukommen können. Dazu Höchstwerte zwischen 17 und 28 Grad. Morgen bleibt's wechselhaft mit Schauern, am wärmsten bis 26 Grad.
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Was soll ich euch sagen? Es ist wieder soweit. Ganz viele Menschen haben mir geschrieben in der letzten Woche, es gibt Hörerpost zu beantworten. Diesmal von Annika. Hallo Barbara, muss man bei dir eigentlich zu Hause die Schuhe ausziehen, ist die große Frage. Natürlich nicht, Annika. Darf ich das jetzt einfach nur mal aus meiner Perspektive beantworten? Und es ist wirklich nur meine Meinung. Schuhe ausziehen ist das Spießigste, was ich mir nur vorstellen kann. Also ich bitte doch nicht meine Gäste, vorne die Schuhe auszuziehen. Also ich meine, wenn wir jetzt über 12 Kinder, die vom Fußballplatz kommen, reden und die alle unter 14 sind, dann okay. Aber ich bitte doch nicht Leute, die Schuhe auszuziehen. Bei mir versuchen sie es manchmal, weil ich immer barfuß laufe, auch im Winter. Also ich bin immer barfuß. Also nicht jetzt auf Strümpfen, sondern wirklich barfuß. Und dann sagen immer alle, oh, du läufst ja barfuß, dann ziehen wir unsere Schuhe am besten auch gleich mal aus. Und immer, nein, nein, bitte auf gar keinen Fall. Ich finde, es gibt auch nichts Schlimmeres als vor allem Männer, die dann in so leicht verlöcherten Socken da rumstehen, die vorne die Zehen so einkrallen und sich total unwohl fühlen den ganzen Abend. Also man darf niemals Männer und Frauen bitten, Schuhe auszuziehen. Das nimmt wirklich die Hälfte des Sexappeals weg. Also bei mir bleiben die Schuhe an. Bis zuletzt, sage ich jetzt mal, liebe Annika. Ich hoffe, ich konnte deine Frage beantworten und ich liebe diese Art von Fragen. Und wenn ihr irgendwas in der Richtung habt, gerne her damit. In unserer App oder auf unserer Webseite könnt ihr mich einfach alles fragen und ich beantworte dann einfach jeden Quatsch. So, und hier geht's jetzt natürlich wie gewohnt weiter mit der besten Musik für euch.

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1: Im Studio Lisa Schwarzkopf. Um den Stand der Dinge im Iran-Krieg herrscht mal wieder Verwirrung. Erst hieß es erneut, ein Friedensabkommen ist zum Greifen nah. Dann wurden neue Angriffe gemeldet. Das US-Militär hat nach eigenen Angaben iranische Drohnen in der Straße von Hormuz abgeschossen. Drohnenangriffe auf den Bundestag? Diese Gefahr ist laut Innenminister Dobrindt deutlich größer geworden. Dobrindt hält daher eine dauerhafte Drohnenabwehr für notwendig, berichtet die Rheinische Post. Beim Bundestag ist dafür allerdings die Stadt Berlin zuständig. Die Ukraine kann auf weitere Hilfen hoffen. Der Internationale Währungsfonds stellt knapp 700 Millionen Dollar an Krediten in Aussicht. Die Zustimmung des IWF-Vorstands steht noch aus. Die Vorfreude bei den deutschen Fußballfans ist groß. Morgen trifft das DFB-Team in seinem ersten Vorrundenspiel bei der WM in Nordamerika auf Curaçao. Nach dem Abschlusstraining heute im deutschen Basecamp fliegt der Tross dann zum Spielort Houston.
0: Das war das Wichtigste für den Moment. 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
2: Wolkig läuft es gerade in vielen Ecken und dazu kann es vor allem im Nordosten immer mal wieder nass werden. Vereinzelt sind auch Gewitter dabei. Je weiter Richtung Südwesten, desto freundlicher wird's und oft bleibt's trocken. Die Höchstwerte liegen heute zwischen 17 und 28 Grad. An Küste und in den Bergen kann's dazu auch mal stürmisch werden. Morgen gibt's wieder Sonne und Wolken mit ein paar Schauern, maximal bis 26 Grad.
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is mine. Habt ihr eigentlich schon mal drüber nachgedacht? Wenn ihr den ganzen Tag Barbara Radio hört, dann hört ihr mich vielleicht insgesamt häufiger als euren Mann oder eure Kinder zu Hause. Ich will jetzt keine Klischees breitreten, ehrlich, überhaupt nicht, aber ich würde behaupten, ich spreche hier ja auch viel mehr Wörter ins Mikrofon, als die meisten Männer überhaupt für so einen ganzen Monat zur Verfügung haben. Also es ist ja fast so, als würden wir zusammen wohnen, oder? Und jetzt mal ganz ehrlich, hat euch euer Mann schon mal so gute Musik mitgebracht wie ich? Ich denke nicht.

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1: Im Studio Mia Hin. Der Druck auf die Bundesregierung in Sachen Reformen wächst. Unter anderem Arbeitgeberpräsident Rainer Dulger fordert Ergebnisse bis Mitte Juli, damit die Wirtschaft aus der Krise kommt. Aus Sicht der Wirtschaftsweisen Grimm reichen die bisherigen Ideen von Schwarz-Rot dafür nicht aus. Ist der Iran-Krieg bald zu Ende oder gehen die Angriffe weiter? Das ist immer noch unklar. Vom Vermittler Pakistan gibt es mittlerweile immerhin positive Signale. Da ist von einem möglichen Friedensabkommen die Rede. Offiziell bestätigt haben das die USA und der Iran aber noch nicht. Drohnenangriffe auf den Bundestag. Diese Gefahr ist laut Innenminister Dobrindt deutlich größer geworden. Dobrindt hält daher eine dauerhafte Drohnenabwehr für notwendig, berichtet die Rheinische Post. Beim Bundestag ist dafür allerdings die Stadt Berlin zuständig. Die Fußball-WM nimmt Fahrt auf. Von heute Abend bis morgen früh unserer Zeit stehen 4 Spiele auf dem Programm. Unter anderem ist die Schweiz gegen Katar und die Türkei gegen Australien gefordert. Highlight dürfte das Spiel des 5-maligen Weltmeisters Brasilien gegen den WM-Halbfinalisten von 2022 Marokko werden.
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2: Wolkig läuft es gerade in vielen Ecken und dazu kann es vor allem im Nordosten immer mal wieder nass werden. Vereinzelt sind auch Gewitter dabei. Je weiter Richtung Südwesten, desto freundlicher wird's und oft bleibt's trocken. Die Höchstwerte liegen heute zwischen 17 und 28 Grad. An Küste und in den Bergen kann's dazu auch mal stürmisch werden. Morgen gibt's wieder Sonne und Wolken mit ein paar Schauern, maximal bis 26 Grad.
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0: lieben Freunde da draußen. Ich bin ja, wie alle jungen Leute, ständig bei TikTok unterwegs. Und es gibt jetzt einen neuen Trend, der einem dabei helfen soll, richtig zu flirten. Es ist ja ein bisschen so, dass die Jugend offensichtlich sich etwas schwer tut, damit manchmal so ganz normal, wie wir früher an der Fleischertheke, ins Gespräch zu kommen. Und deswegen muss man jetzt, sage ich mal, Flirthilfe geben. Und es gibt einen ganz, ganz neuen Trend, der dabei helfen soll, sofort jemanden kennenzulernen. Und zwar macht ihr Folgendes. Ihr fixiert im Gespräch mit eurem Opfer das rechte Auge. Dann wandert ihr runter zum Mund, kurz verharrt ihr beim Mund, gleitet dann wieder hoch zum linken Auge und beißt euch dabei verführerisch in die eigene Lippe. Okay, ich probier's mal kurz. Ich gucke meinen Praktikanten an, ich bin im rechten Auge, dann soll ich jetzt schon auf die Lippe, später erst auf die Lippe beißen, okay. Also ich gucke aufs rechte Auge, dann auf den Mund und dann aufs linke Auge, dabei beißen wir auf die Lippe. So, willst du noch mit mir umkommen? Ich weiß nicht, ob das bei mir funktioniert. Bei mir fragt man sich dann, glaube ich, wenn ich mir so auf die Lippe beiße, will sie flirten oder braucht sie Hilfe?
1: Ryan, kommst du bitte mal, ich möchte mit dir nochmal

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1: Im Studio Mia Hin. Die Bundesregierung bekommt weiter Druck in Sachen Reform. Aus Sicht der Wirtschaftsweise Grimm reichen die bisherigen Ideen von Schwarz-Rot nicht aus, um die Wirtschaft wieder nach vorn zu bringen. Sie schlägt in der Welt am Sonntag weniger Regularien vor, um den technischen Fortschritt zu fördern. Um den Stand der Dinge im Iran-Krieg herrscht mal wieder Verwirrung. Erst hieß es erneut, ein Friedensabkommen ist zum Greifen nah. Dann wurden neue Angriffe gemeldet. Das US-Militär hat nach eigenen Angaben iranische Drohnen in der Straße von Hormuz abgeschossen. Europa muss in der Raumfahrt unabhängiger werden. Das hat der deutsche Astronaut Matthias Maurer im ZDF gesagt. Hintergrund ist der Börsengang von Elon Musks Weltraumunternehmen SpaceX. Dadurch ist Musk zum ersten Billionär der Welt geworden. Für die Ukraine und Moldau rückt der EU-Beitritt ein kleines Stück näher. Montag starten die ersten Verhandlungen. Die dauern meist mehrere Jahre. Die Ukraine will schon länger Teil der EU werden. Bisher hatte Ungarn da auf die Bremse getreten. Das hat sich mit dem Regierungswechsel dort geändert.
0: Das war das Wichtigste für den Moment. 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
2: Wolkig ist's heute Nachmittag vor allem Richtung Nordosten und da kann's immer mal wieder nass werden. Vereinzelt auch mit Gewittern. Von Nordwesten kommen später schon die nächsten Schauer nach. Richtung Südwesten wird's dagegen freundlicher mit viel Sonne und trocken. Dazu liegen die Temperaturen gerade meist zwischen 17 und 28 Grad. Morgen geht's wechselhaft weiter, ab und zu Schauer oder Gewitter, sonst trocken, maximal bis 26 Grad.
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Freunde da draußen. Wie schön, dass der Strom der Fragen an mich nicht abreißen möchte. Seit Jahren schon bekomme ich so viel Hörerpost von euch. Diesmal zum Beispiel von Sarah. Sie schreibt, hallo Barbara, wie oft wirst du eigentlich angesprochen? Ich glaube, ich merke es gar nicht mehr so richtig, wenn ich angesprochen werde. Weil ich inzwischen mich auf eine Art und Weise durch die Öffentlichkeit bewege. Man muss mich gar nicht mehr ansprechen, weil ich bin sowieso gleich mit jedem im Gespräch. Weil ich bin sozusagen, wie soll ich sagen, ich stelle mich zur Verfügung. Also ich bin ja keine Person, die irgendwo abgeschottet irgendwo ist, sondern ich brabbel ja auch vor mich hin, ich singe. Ich würde mal sagen, also es fällt jedem relativ leicht, mit mir irgendwie ein Gespräch anzufangen. Und das finde ich eigentlich auch ganz schön. Und da mich irgendwie alle kennen, gefühlt, muss ich sagen, bin ich dann auch mit jedem gleich, ja, in so einem Talk drin und dann auch gleich per Du und dann lacht man zusammen und so. Und ich muss sagen, dass die Leute, die mich ansprechen, immer sehr, sehr nett sind. Also ich habe eine wahnsinnig nette Art von Fans. Also es sind meistens Frauen so mittleren Alters, die sagen, wir finden sie toll, ich gucke sie immer an und so. Vielen Dank für die gute Unterhaltung. Und das ist so wahnsinnig nett und da kann man ja dann sich eigentlich auch nur drüber freuen. Und für mich ist es immer total toll, auch zu sehen, wer guckt eigentlich meine Sendung und wie finden die Leute das. Und wenn man mal sich unterhält so mit manchen Leuten, die einfach das mal aus ihrer Sicht dann schildern, wie sie so ein Kleid finden oder so eine Show oder so ein Gast oder irgendwie, dann ist das eben extrem interessant. Und das versuche ich dann auch immer wieder so in meine Arbeit einfließen zu lassen. Also ich werde häufig angesprochen, liebe Sarah. So viel kann ich sagen. Aber ich liebe es, ehrlich gesagt. Ich bin doch die Volksbabsi. Ich hoffe, liebe Sarah, ich konnte diese Frage abschließend und gut beantworten. Ihr könnt mir natürlich auch eure Fragen jederzeit schicken, hier bei uns in der App oder auf der Webseite. Ja, ich freue mich aber jetzt ganz besonders auf das, was kommt, nämlich auf großartige Musik, die uns den Sommer noch ein bisschen

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1: Im Studio Mia Hin. Der Druck auf die Bundesregierung in Sachen Reformen wächst. Unter anderem Arbeitgeberpräsident Rainer Dulger fordert Ergebnisse bis Mitte Juli, damit die Wirtschaft aus der Krise kommt. Aus Sicht der Wirtschaftsweisen Grimm reichen die bisherigen Ideen von Schwarz-Rot dafür nicht aus. Ist der Iran-Krieg bald zu Ende oder gehen die Angriffe weiter? Das ist immer noch unklar. Vom Vermittler Pakistan gibt es mittlerweile immerhin positive Signale. Da ist von einem möglichen Friedensabkommen die Rede. Offiziell bestätigt haben das die USA und der Iran aber noch nicht. Die US-Regierung hat die Übernahme von Warner Brothers durch Paramount genehmigt. Der Milliardendeal im Umfang von rund 111 Milliarden Dollar wurde ohne Auflagen durchgewunken. Kritiker befürchten, dass die Übernahme den Wettbewerb beeinträchtigen könnte. Mit einer großen Parade und tausenden Besuchern ist in London der Geburtstag von König Charles gefeiert worden. Der ist zwar eigentlich im November, traditionell findet die Geburtstagsparade aber immer im Juni statt, weil dann das Wetter, so wie heute, eher mitspielt.
0: Das war das Wichtigste für den Moment. 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
2: Wolkig ist's heute Nachmittag vor allem Richtung Nordosten und da kann's immer mal wieder nass werden. Vereinzelt auch mit Gewittern. Von Nordwesten kommen später schon die nächsten Schauer nach. Richtung Südwesten wird's dagegen freundlicher mit viel Sonne und trocken. Dazu liegen die Temperaturen gerade meist zwischen 17 und 28 Grad. Morgen geht's wechselhaft weiter, ab und zu Schauer oder Gewitter, sonst trocken, maximal bis 26 Grad.
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Leute, ich muss euch was erzählen. Ein Instagram-Model aus Amerika hat jetzt eine ganz neue Nische gefunden, um wirklich auf relativ leichte Art und Weise Geld zu verdienen. Sie verkauft nämlich ihren Pups im Einmachglas. Ja. Und so ein Model-Pups, der hält sich ja eine ganze Weile, weil so ein leerer Magen gemischt mit ein bisschen Champagner und einem Wattebausch, das produziert natürlich einen brutalen Gestank. So, und jetzt kommt's. Das Glas kostet dann mit diesem Pups 300 Euro. Und was soll ich euch sagen? War direkt ausverkauft. So, und jetzt komme ich natürlich ins Spiel, weil ich ja jedes Jahr aufwendig Marmelade einkoche, aber ich es jedes Jahr mit dem Verhältnis zwischen Einmachzucker und Gelierzucker und Obst und Wasser irgendwie nicht so richtig hinkriege. Ja, da furze ich doch in die Gläser. Geht ja tausendmal schneller, ganz ehrlich. Und ich brauche nicht den teuren Zucker. Also, ich muss kurz los. Ich kaufe mir jetzt erstmal zur Einstimmung Blumenkohl, Spitzkohl, Rotkohl und Sauerkraut. Und ja, dann sprechen wir uns wieder, wenn ich

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1: Im Studio Mia Hin. Die Bundesregierung bekommt weiter Druck in Sachen Reform. Aus Sicht der Wirtschaftsweise Grimm reichen die bisherigen Ideen von Schwarz-Rot nicht aus, um die Wirtschaft wieder nach vorn zu bringen. Sie schlägt in der Welt am Sonntag weniger Regularien vor, um den technischen Fortschritt zu fördern. Um den Stand der Dinge im Iran-Krieg herrscht mal wieder Verwirrung. Erst hieß es erneut, ein Friedensabkommen ist zum Greifen nah. Dann wurden neue Angriffe gemeldet. Das US-Militär hat nach eigenen Angaben iranische Drohnen in der Straße von Hormuz abgeschossen. Drohnenangriffe auf den Bundestag. Diese Gefahr ist laut Innenminister Dobrindt deutlich größer geworden. Dobrindt hält daher eine dauerhafte Drohnenabwehr für notwendig, berichtet die Rheinische Post. Beim Bundestag ist dafür allerdings die Stadt Berlin zuständig. Herzklopfen, Jubel oder Frust? Die Fußball-WM sorgt bei Fans für starke Emotionen. Die Uni Bielefeld untersucht aktuell, was dabei im Körper passiert und ob es da Unterschiede bei Fans verschiedener Länder gibt. Dafür werden Smartwatch-Daten gesammelt und noch Teilnehmende gesucht.
0: Das war das Wichtigste für den Moment. 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
2: Wolkig und wechselhaft ist es aktuell in vielen Ecken. Dazu kommen ab und zu noch Schauer runter. Richtung Nordosten sind auch mal Gewitter drin. Im Südwesten zeigt sich dagegen öfter die Sonne und es bleibt meist trocken. Die Temperaturen liegen jetzt am späten Nachmittag so bei 17 bis 28 Grad. Morgen geht's ähnlich weiter. Sonne und Wolken, ein paar Schauer und vereinzelt Gewitter, maximal bis 26 Grad.
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dass ihr es geschafft habt, euch hier an dem Wochenende vorm Radio zu versammeln. Es ist ja so ein bisschen Lagerfeuer, oder? Die Gerlinde hat mir zum Beispiel geschrieben, dass sie sich dieses Wochenende entschuldigen lässt. Ihr Arzt hat ihr nämlich gesagt, dass sie allergisch ist gegen gute Laune. Ja, und da ist sie natürlich bei Barbaradio komplett falsch. Das stimmt. Dann bleib mal du schön zu Hause, Gerlinde, und wir machen uns hier einen richtig schönen Tag mit richtig guter Musik.

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1: Im Studio Mia Hin. Der Druck auf die Bundesregierung in Sachen Reformen wächst. Unter anderem Arbeitgeberpräsident Rainer Dulger fordert Ergebnisse bis Mitte Juli, damit die Wirtschaft aus der Krise kommt. Aus Sicht der Wirtschaftsweisen Grimm reichen die bisherigen Ideen von Schwarz-Rot dafür nicht aus. Für die Ukraine und Moldau rückt der EU-Beitritt ein kleines Stück näher. Montag starten die ersten Verhandlungen. Die dauern meist mehrere Jahre. Die Ukraine will schon länger Teil der EU werden. Bisher hatte Ungarn da auf die Bremse getreten. Das hat sich mit dem Regierungswechsel dort geändert. Europa muss in der Raumfahrt unabhängiger werden. Das hat der deutsche Astronaut Matthias Maurer im ZDF gesagt. Hintergrund ist der Börsengang von Elon Musks Weltraumunternehmen SpaceX. Dadurch ist Musk zum ersten Billionär der Welt geworden. Formel-1-Pilot George Russell startet beim Großen Preis von Spanien von der Pole Position. In Barcelona fuhr der Brite im Mercedes die schnellste Runde im Qualifying vor Lewis Hamilton im Ferrari und dem gesamtführenden Kimi Antonelli.
0: Das war das Wichtigste für den Moment. 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
2: Wolkig und immer mal wieder nass geht's heute Abend, vor allem im Norden und Osten weiter. Im Nordosten kann auch noch ein Gewitter dabei sein. Im Süden bleibt's dagegen oft freundlich und trocken. In der Nacht halten sich die Wolken und einzelne Schauer noch. Dazu sinken die Temperaturen auf 15 bis 8 Grad. Morgen dann wieder viele Wolken, ab und zu Schauer oder mal ein Gewitter. Am Oberrhein bis 26 Grad.
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Hallo ihr da draußen. Ich wusste nicht, ob ich euch erzählt habe, dass ich ja an sich nicht so alkoholinteressiert bin. Ich trinke zum Beispiel eigentlich keinen Wein, aber sehr gerne Gin Tonic. Und da spielt mir doch die neueste Untersuchung, die australische Forscher gemacht haben, total in die Hände. Die haben nämlich herausgefunden, dass Menschen, die Gin Tonic mögen, ein besonders großes Gehirn haben. Denn, sie haben es so begründet, wenn man den bitteren Geschmack von Gin Tonic mag, dann hat man eher ein größeres Gehirn. Was jetzt aus dieser Forschung für mich hier nicht so ganz hervorgeht, ist, dass wenn man ein größeres Gehirn hat, dass man dann auch schlauer ist oder ist man einfach nur schwerer. Das stimmt, ich habe wahrscheinlich ein sehr... Ich dachte immer, ich habe es mit den Drüsen oder ich habe schwere Knochen. Jetzt stellt sich gerade raus, ich habe einfach ein sehr schweres Gehirn. Das erklärt diese 5 Kilo mehr auf der Waage. So, jetzt haben wir es. Wenn ihr gerne einen Partner mit großem Gehirn habt, dann... guckt doch einfach an der Bar, was er sich bestellt und dann entscheidet euch nur für die Gin-Tonic-Trinker, weil vielleicht heißt groß in dem Fall auch schlau.

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1: Im Studio Mia Hin. Die Bundesregierung bekommt weiter Druck in Sachen Reform. Aus Sicht der Wirtschaftsweise Grimm reichen die bisherigen Ideen von Schwarz-Rot nicht aus, um die Wirtschaft wieder nach vorn zu bringen. Sie schlägt in der Welt am Sonntag weniger Regularien vor, um den technischen Fortschritt zu fördern. Drohnenangriffe auf den Bundestag. Diese Gefahr ist laut Innenminister Dobrindt deutlich größer geworden. Dobrindt hält daher eine dauerhafte Drohnenabwehr für notwendig, berichtet die Rheinische Post. Beim Bundestag ist dafür allerdings die Stadt Berlin zuständig. Die US-Regierung hat die Übernahme von Warner Brothers durch Paramount genehmigt. Der Milliardendeal im Umfang von rund 111 Milliarden Dollar wurde ohne Auflagen durchgewunken. Kritiker befürchten, dass die Übernahme den Wettbewerb beeinträchtigen könnte. Herzklopfen, Jubel oder Frust? Die Fußball-WM sorgt bei Fans für starke Emotionen. Die Uni Bielefeld untersucht aktuell, was dabei im Körper passiert und ob es da Unterschiede bei Fans verschiedener Länder gibt. Dafür werden Smartwatch-Daten gesammelt und noch Teilnehmende gesucht.
0: Das war das Wichtigste für den Moment. 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
2: Wolkig und immer mal wieder nass geht's heute Abend, vor allem im Norden und Osten weiter. Im Nordosten kann auch noch ein Gewitter dabei sein. Im Süden bleibt's dagegen oft freundlich und trocken. In der Nacht halten sich die Wolken und einzelne Schauer noch. Dazu sinken die Temperaturen auf 15 bis 8 Grad. Morgen dann wieder viele Wolken, ab und zu Schauer oder mal ein Gewitter. Am Oberrhein bis 26 Grad.
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Wir sind zurück hier und ich habe ein Anschreiben bekommen von Elke. Hey Barbara, trägst du privat eigentlich auch große und auffällige Kleider? Nein, privat trage ich nur ganz kleine Kleider. Lieber Elke, na, privat trage ich eine Sporthose, schwarz, die gut zusammenhält. Die hat einen wahnsinnigen so einen Effekt und dazu den immer gleichen schwarzen, entweder Rollkragen oder Rundhalsausschnittpulli mit an der Seite so goldenen Knöpfen. Das ist so ein Standardmodell in einem sehr großen Warenhaus, sag ich mal, wo ich seit 10 Jahren das immer gleiche Modell kaufe. Davon habe ich circa 30 Stück im Schrank, würde ich mal sagen. Und nur ungern trenne ich mich dann nach einer Zeit von einem, wenn der dann wirklich so richtig durchgenudelt ist. Aber von großen Kleidern und unbequemen Schuhen kann in meinem Privatleben wirklich keine Rede mehr sein. Ich trage noch nicht mal mehr überhaupt Schuhe, ehrlich gesagt. Also ich laufe ganz oft einfach barfuß rum, auch hier im Sender. Ich ziehe dann die Schuhe aus und laufe barfuß. Ich schaffe es nicht mehr im Privatleben, mich in solche Sachen reinzuquetschen. Ich habe davon beruflich so viel gehabt, ich kann jetzt nicht mehr. Aber es hat nichts mit meinem Alter zu tun, also dass ich jetzt über 50 bin. Es hat damit gar nichts zu tun. Also sonst ist ja alles noch so, wie es früher war, wollte ich euch nur sagen. Wenn ihr auch eine Frage an mich habt, dann her damit. In unserer App oder auf unserer Webseite könnt ihr alles loswerden. Jetzt geht's hier weiter mit Musik.

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1: Im Studio Mia Hin. Die USA und der Iran stehen offenbar doch kurz vor einem Friedensabkommen. Das hat zumindest US-Präsident Trump jetzt angekündigt. Demnach soll die Vereinbarung bereits morgen unterzeichnet und die Straße von Hormuz für alle wieder geöffnet werden. Der Iran hat das noch nicht bestätigt. Drohnenangriffe auf den Bundestag. Diese Gefahr ist laut Innenminister Dobrindt deutlich größer geworden. Dobrindt hält daher eine dauerhafte Drohnenabwehr für notwendig, berichtet die Rheinische Post. Beim Bundestag ist dafür allerdings die Stadt Berlin zuständig. Der Druck auf die Bundesregierung in Sachen Reformen wächst. Unter anderem Arbeitgeberpräsident Rainer Dulger fordert Ergebnisse bis Mitte Juli, damit die Wirtschaft aus der Krise kommt. Aus Sicht der Wirtschaftsweisen Grimm reichen die bisherigen Ideen von Schwarz-Rot dafür nicht aus. Die Fußball-WM nimmt Fahrt auf. Von heute Abend bis morgen früh unserer Zeit stehen 4 Spiele auf dem Programm. Unter anderem ist die Schweiz gegen Katar und die Türkei gegen Australien gefordert. Highlight dürfte das Spiel des 5-maligen Weltmeisters Brasilien gegen den WM-Halbfinalisten von 2022 Marokko werden.
0: Das war das Wichtigste für den Moment. 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
2: Wolkig und immer mal wieder nass geht's heute Abend, vor allem im Norden und Osten weiter. Im Nordosten kann auch noch ein Gewitter dabei sein. Im Süden bleibt's dagegen oft freundlich und trocken. In der Nacht halten sich die Wolken und einzelne Schauer noch. Dazu sinken die Temperaturen auf 15 bis 8 Grad. Morgen dann wieder viele Wolken, ab und zu Schauer oder mal ein Gewitter. Am Oberrhein bis 26 Grad.
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1: Im Studio Mia Hin. Einmal mehr gibt es widersprüchliche Aussagen zu einem möglichen Ende des Iran-Kriegs. US-Präsident Trump hat angekündigt, dass morgen ein Friedensabkommen unterzeichnet wird. Vom Iran hieß es zuletzt, dass noch kein Datum für die Unterzeichnung feststeht. Die Bundesregierung bekommt weiter Druck in Sachen Reform. Aus Sicht der Wirtschaftsweise Grimm reichen die bisherigen Ideen von Schwarz-Rot nicht aus, um die Wirtschaft wieder nach vorn zu bringen. Sie schlägt in der Welt am Sonntag weniger Regularien vor, um den technischen Fortschritt zu fördern. Europa muss in der Raumfahrt unabhängiger werden. Das hat der deutsche Astronaut Matthias Maurer im ZDF gesagt. Hintergrund ist der Börsengang von Elon Musks Weltraumunternehmen SpaceX. Dadurch ist Musk zum ersten Billionär der Welt geworden. Herzklopfen, Jubel oder Frust? Die Fußball-WM sorgt bei Fans für starke Emotionen. Die Uni Bielefeld untersucht aktuell, was dabei im Körper passiert und ob es da Unterschiede bei Fans verschiedener Länder gibt. Dafür werden Smartwatch-Daten gesammelt und noch Teilnehmende gesucht.
0: Das war das Wichtigste für den Moment. 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
2: Wolkig geht's durch die späten Stunden. Im Norden und Osten kann auch mal ein Schauer runterkommen. An der Küste ist sogar vereinzelt ein Gewitter drin. Und dazu wird's teils windig mit Sturmböen. In der Nacht kühlt's auf 15 bis 8 Grad ab. Morgen bleibt's wechselnd wolkig, ab und zu mit Schauern und einzelnen Gewittern. Am freundlichsten im Süden, maximal bis 26 Grad.
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1: Im Studio Imme Kasten. Die USA und der Iran stehen offenbar kurz vor einem Friedensabkommen. Das hat zumindest US-Präsident Trump jetzt angekündigt. Demnach soll die Vereinbarung bereits morgen unterzeichnet und die Straße von Hormus für alle wieder geöffnet werden. Der Iran hat das noch nicht bestätigt. Der Druck auf die Bundesregierung in Sachen Reformen wächst. Unter anderem Arbeitgeberpräsident Rainer Dulger fordert Ergebnisse bis Mitte Juli, damit die Wirtschaft aus der Krise kommt. Aus Sicht der Wirtschaftsweisen Grimm reichen bisherige Ideen von Schwarz-Rot dafür nicht aus. Herzklopfen, Jubel oder Frust. Die Fußball-WM sorgt bei Fans für starke Emotionen. Die Uni Bielefeld untersucht aktuell, was dabei im Körper passiert und ob es da Unterschiede bei Fans verschiedener Länder gibt. Dafür werden Smartwatch-Daten gesammelt und noch Teilnehmende gesucht. Formel-1-Pilot George Russell startet beim Großen Preis von Spanien von der Pole Position. In Barcelona fuhr der Brite Mercedes die schnellste Runde im Qualifying vor Lewis Hamilton im Ferrari und dem gesamtführenden Kimi Antonelli.
0: Das war das Wichtigste für den Moment. 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
2: Wolkig geht's durch die späten Stunden. Im Norden und Osten kann auch mal ein Schauer runterkommen. An der Küste ist sogar vereinzelt ein Gewitter drin. Und dazu wird's teils windig mit Sturmböen. In der Nacht kühlt's auf 15 bis 8 Grad ab. Morgen bleibt's wechselnd wolkig, ab und zu mit Schauern und einzelnen Gewittern. Am freundlichsten im Süden, maximal bis 26 Grad.
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1: Im Studio Imme Kasten. Einmal mehr gibt's widersprüchliche Aussagen zu einem möglichen Ende des Iran-Kriegs. US-Präsident Trump hat angekündigt, dass am Sonntag ein Abkommen unterzeichnet wird. Vom Iran hieß es jetzt zuletzt, dass noch kein Datum für die Unterzeichnung feststeht. Die Bundesregierung bekommt weiter Druck in Sachen Reformen. Aus Sicht der Wirtschaftsweise Grimm reichen die bisherigen Ideen von Schwarz-Rot nicht aus, um die Wirtschaft wieder nach vorn zu bringen. Sie schlägt in der Welt am Sonntag weniger Regularien vor, um den technischen Fortschritt zu fördern. Für die Ukraine und Moldau rückt der EU-Beitritt ein kleines Stück näher. Montag starten die ersten Verhandlungen. Die dauern meist mehrere Jahre. Die Ukraine will schon länger Teil der EU werden. Bisher hatte Ungarn da auf die Bremse getreten. Das hat sich mit dem Regierungswechsel dort geändert. Herzklopfen, Jubel oder Frust. Die Fußball-WM sorgt bei Fans für starke Emotionen. Die Uni Bielefeld untersucht aktuell, was dabei im Körper passiert und ob es da Unterschiede bei Fans verschiedener Länder gibt. Dafür werden Smartwatch-Daten gesammelt und noch Teilnehmende gesucht.
0: Das war das Wichtigste für den Moment. 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
2: Wolkig geht's durch die späten Stunden. Im Norden und Osten kann auch mal ein Schauer runterkommen. An der Küste ist sogar vereinzelt ein Gewitter drin. Und dazu wird's teils windig mit Sturmböen. In der Nacht kühlt's auf 15 bis 8 Grad ab. Morgen bleibt's wechselnd wolkig. Ab und zu mit Schauern und einzelnen Gewittern. Am freundlichsten im Süden. Maximal bis 26 Grad.
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1: Im Studio Imme Kasten. Einmal mehr gibt's widersprüchliche Aussagen zu einem möglichen Ende des Iran-Kriegs. US-Präsident Trump hat angekündigt, dass am Sonntag ein Abkommen unterzeichnet wird. Vom Iran hieß es jetzt zuletzt, dass noch kein Datum für die Unterzeichnung feststeht. Die Bundesregierung bekommt weiter Druck in Sachen Reformen. Aus Sicht der Wirtschaftsweise Grimm reichen die bisherigen Ideen von Schwarz-Rot nicht aus, um die Wirtschaft wieder nach vorn zu bringen. Sie schlägt in der Welt am Sonntag weniger Regularien vor, um den technischen Fortschritt zu fördern. Für die Ukraine und Moldau rückt der EU-Beitritt ein kleines Stück näher. Montag starten die ersten Verhandlungen. Die dauern meist mehrere Jahre. Die Ukraine will schon länger Teil der EU werden. Bisher hatte Ungarn da auf die Bremse getreten. Das hat sich mit dem Regierungswechsel dort geändert. Das dürfte die erste echte Überraschung bei der Fußball-WM in Nordamerika sein. Katar hat sich in der Nachspielzeit gegen die Schweiz einen Punkt erkämpft. Das Spiel ging 1:1 aus. Für Katar war es der erste Punkt überhaupt bei einer WM-Endrunde.
0: Das war das Wichtigste für den Moment. 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
2: Wolkig geht's durch die späten Stunden. Im Norden und Osten kann auch mal ein Schauer runterkommen. An der Küste ist sogar vereinzelt ein Gewitter drin. Und dazu wird's teils windig mit Sturmböen. In der Nacht kühlt's auf 15 bis 8 Grad ab. Morgen bleibt's wechselnd wolkig, ab und zu mit Schauern und einzelnen Gewittern. Am freundlichsten im Süden, maximal bis 26 Grad.
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1: Im Studio Imme Kasten. Die USA und der Iran stehen offenbar kurz vor einem Friedensabkommen. Das hat zumindest US-Präsident Trump jetzt angekündigt. Demnach soll die Vereinbarung bereits morgen unterzeichnet und die Straße von Hormuz für alle wieder geöffnet werden. Der Iran hat das noch nicht bestätigt. Die Bundesregierung bekommt weiter Druck in Sachen Reformen. Aus Sicht der Wirtschaftsweise Grimm reichen die bisherigen Ideen von Schwarz-Rot nicht aus, um die Wirtschaft wieder nach vorn zu bringen. Sie schlägt in der Welt am Sonntag weniger Regularien vor, um den technischen Fortschritt zu fördern. Für die Ukraine und Moldau rückt der EU-Beitritt ein kleines Stück näher. Montag starten die ersten Verhandlungen. Die dauern meist mehrere Jahre. Die Ukraine will schon länger Teil der EU werden. Bisher hatte Ungarn da auf die Bremse getreten. Das hat sich mit dem Regierungswechsel dort geändert. Die Schweiz hat bei ihrem Auftakt bei der Fußball-WM einen sicher geglaubten Sieg aus der Hand gegeben. Gegen Außenseiter Katar spielten die Schweizer nur 1:1. Der Ausgleichstreffer der Kataris fiel erst in der Nachspielzeit.
0: Das war das Wichtigste für den Moment. 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
2: Viele Wolken sind gerade unterwegs. Dazu kommen vor allem im Norden und Osten immer mal wieder Schauer runter. An der Küste kann auch mal ein Gewitter dabei sein. Und im Südwesten ist es am ehesten trocken mit nur wenig Wolken. Die Temperaturen liegen aktuell zwischen 15 und 8 Grad. Tagsüber bleibt's oft wolkig, dazu ab und zu Schauer und vereinzelt Gewitter. Im Südwesten wieder am freundlichsten trocken, maximal bis 26 Grad.
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1: Im Studio Imme Kasten. Einmal mehr gibt's widersprüchliche Aussagen zu einem möglichen Ende des Iran-Kriegs. US-Präsident Trump hat angekündigt, dass am Sonntag ein Abkommen unterzeichnet wird. Vom Iran hieß es jetzt zuletzt, dass noch kein Datum für die Unterzeichnung feststeht. Für die Ukraine und Moldau rückt der EU-Beitritt ein kleines Stück näher. Montag starten die ersten Verhandlungen. Die dauern meist mehrere Jahre. Die Ukraine will schon länger Teil der EU werden. Bisher hatte Ungarn da auf die Bremse getreten. Das hat sich mit dem Regierungswechsel dort geändert. Die Bundesregierung bekommt weiter Druck in Sachen Reformen. Aus Sicht der Wirtschaftsweise Grimm reichen die bisherigen Ideen von Schwarz-Rot nicht aus, um die Wirtschaft wieder nach vorn zu bringen. Sie schlägt in der Welt am Sonntag weniger Regularien vor, um den technischen Fortschritt zu fördern. Das dürfte die erste echte Überraschung bei der Fußball-WM in Nordamerika sein. Katar hat sich in der Nachspielzeit gegen die Schweiz einen Punkt erkämpft. Das Spiel ging 1:1 aus. Für Katar war es der erste Punkt überhaupt bei einer WM-Endrunde.
0: Das war das Wichtigste für den Moment. 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
2: Viele Wolken sind gerade unterwegs. Dazu kommen vor allem im Norden und Osten immer mal wieder Schauer runter. An der Küste kann auch mal ein Gewitter dabei sein. Und im Südwesten ist es am ehesten trocken mit nur wenig Wolken. Die Temperaturen liegen aktuell zwischen 15 und 8 Grad. Tagsüber bleibt's oft wolkig, dazu ab und zu Schauer und vereinzelt Gewitter. Im Südwesten wieder am freundlichsten trocken, maximal bis 26 Grad.
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